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0: Caroline Alves mit dem Song Control. Guten Morgen hier auf SRF Virus. Es ist ein Tag, der viel Sonne bringt und 26 Grad, also ziemlich sommerlich daherkommt, trotz dem Datum.
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0: Ja, da ist er jetzt eben, der September und somit der offizielle meteorologische Herbstanfang. So schnell geht's. Aber hey, also am Morgen um 6 Uhr. Dann haben wir es noch nicht gesprengt, dann lassen wir uns nicht stressen von so Facts. Nein, einfach eins nach dem anderen. Sienna Spyro hilft uns da dabei mit Great Expectation. Ein bisschen sanfte Klänge, eine grandiose Stimme. Und so kann der Tag noch gut werden, Herbst hier oder nicht.

0: Eigentlich müsste noch viel mehr Erfolg haben. So viel Erfolg wie der Apache 207 beispielsweise. Ja, ich weiss, das sagen wir seit 4 Jahren, aber es ist irgendwie immer noch nicht genug. Gott vertelle dir, wenn ich meinen Mann, und das heute mehr Leute so wirklich ein richtiger Name sein. Macht grandiose Musik, ist auch ein wirklich guter Typ. Sehr ein ehrlicher. Macht sogar auch seine eigene Musik fast ein bisschen runter. Wir haben ihn kürzlich, als er im Festival Sommer am Lake Life zu Biel für ein Interview in unserem Sendebus vorbeigekommen ist, tatsächlich gefragt, was ist dein meist overrated Song? Und eben, er hat geantwortet, was sein meist overrated Song ist.
1: Username. Ich glaube, es ist ein Song, wo vielleicht, overrated ist vielleicht nicht 100% der richtige Ausdruck, aber ich glaube, es ist ein Song, wo sich zu viele Leute darauf fokussieren. Ich glaube, wir haben sehr viel anderes Zeug, ganz viele andere Arten von Musik, wo es neben dem Song gibt, wo halt so lange bei uns ein Vorreiter war. Also sehr, für eine sehr lange Zeit war Username sehr zentral in meiner Karriere als Musiker, aber auch irgendwie in meinem Umfeld, für was für Leute denkt haben, was für Musik das ich mache. Dementsprechend glaube ich, Username ist einer, der ein bisschen overrated ist. Checkt auch das andere Zeug aus. Es gibt wirklich für jeden ein bisschen was.
0: Ja, das machen wir doch gerade. Wie der Username da tönt, das spiele ich euch gar nicht vor. Nein, das müsst ihr ja nicht wissen. Wir hören lieber das, was man noch nicht so kennt. Dann bitte Benjamin Amaru und mehr von seinen Songs die Aufmerksamkeit überkommen, die sie verdient haben. Da ist Closer Somehow vom Appenzeller Musiker Benjamin Amaru.

0: Troye Malin mit Two Lovers hier auf SRF Virus. Jetzt ist Corinna Heinzmann im Newsroom für euch. 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
1: 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Im Streit um strengere Regeln für Schweizer Banken kommt die Ständeratskommission der Grossbank UBS entgegen. Die Kommission will weniger strenge Regeln beim Eigenkapital als der Bundesrat. So sollen systemrelevante Banken Auslandsbeteiligungen nicht zu 100% mit hartem Kernkapital unterlegen müssen. Als nächstes diskutiert der Ständerat über die Bankenregeln. Rund 30 Jahre ist es her, seit der US-Rapper Tupac Shakur in Las Vegas erschossen wurde. Nun wurde in den USA ein ehemaliger Ganganführer verurteilt. Er soll der Drahtzieher hinter dem Mord gewesen sein. Das genaue Strafmaß ist noch nicht bekannt. Der Online-Händler Amazon soll Preise manipuliert haben. Deswegen hat die US-Wettbewerbsbehörde zusammen mit 22 Bundesstaaten Klage gegen Amazon eingereicht. Dem Online-Händler wird vorgeworfen, über Jahre die Preise für Werbung nach oben getrieben zu haben. Amazon weist die Vorwürfe zurück.
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0: Die Sonne hat sich angemeldet zum Dienst. Schöner Aufgang war und jetzt ist sie praktisch den ganzen Tag am Bügeln, bis es dann am Abend wieder runtergeht. Es gibt wirklich einen sehr freundlichen und auch warmen Tag bei etwa 26 Grad. Ich bin Steffi Brändle und wünsche euch einen schönen Dienstag. Cheers.

0: Guten Morgen auf SRF Virus. Da entdeckt er Neues. Neue Musik beispielsweise.
1: Ich habe noch nie etwas von ihm gehört. Dann denkt, oh, ich muss da mal reinlassen, dass überhaupt fest auf mich zukommt. Noch nie etwas gehört von ihm. Nein, ich bin gespannt. Ja, also da, wo wir jetzt im Studio gehört haben, hat gut dort, ja.
0: Das hat Franziska gestern erzählt, und zwar über Joji, seine Musik.

0: gestern Abend und Franziska hat bei uns Tickets gewonnen, respektive ihre Begleitung. Die Franziska ist vor allem eigentlich wegen etwas anderem gekommen.
1: Ich bin eigentlich mitgekommen, weil er gesagt hat, kannst du mal Mikro die Radiostudios anschauen, weil ich höre immer Radio.
0: Ja, das hat nämlich im Package auch noch mit dabei. Ich habe nicht nur Joji-Konzerttickets, sondern eine Führung durch unsere SRF-Studios und ein Apero. Für den Luca, einen weiteren Gewinner, da ist das eine spannende Erfahrung gewesen.
2: Ein mega spannender Rundgang gewesen, um überall mal reinzuschauen. Vor allem jetzt das Fernsehstudio am Schluss auch. Imposant, wie es amigs aussieht im Fernsehen und wie anders dass es dann rüberkommt, wenn du live vor Ort bist. Aber es war ein mega cooler Eindruck. Ja.
0: Und für uns eben auch immer wieder schön, mit euch in Kontakt zu treten. 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

0: Drunk Text Me, Lexi Jades, an dem Dienstag, 1. September, 7. ist es jetzt auf SRF Virus. Guten Morgen. Die Sonne, die scheint schon fleissig und das macht sie praktisch den ganzen Tag. Es ist ein wirklich sonniger Tag und warmer auch. Es gibt bis zu 26 Grad.
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0: Egal an welchem Wochentag, Schweizer Musik, die feiern wir. Darum zum Beispiel haben wir Freude, wenn Naomi Lauren mit Daredevil im Programm ist.
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0: Oder auch da Musik auf Mundart von Straight Away Squad. Ist ein neuer Song, den sie rausgegeben haben. 4L heisst er. Hören wir in der nächsten Viertelstunde gerade noch ein bisschen genauer her. Sie sind nämlich bei uns in dieser Woche besonders im Rampenlicht als Schweizer Artist von der Woche. Und ja, also wenn es sein muss, dann feiern wir auch die Musik aus dem Nachbarland. Wenn sie geil ist. Zum Beispiel die vom Zartmann.

0: eine gute Zeit haben. Das ist doch eigentlich das, was wir alle wollen. Oder? Eben.
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0: Freunde um einen und schon ist das Leben wieder ziemlich in Ordnung. Oder wenn sie nicht gerade da sind, dann immerhin schöne Erinnerungen, wo man sich zurückkatapultieren kann.
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0: Der Straightaway Squad singt darüber im neuesten Song.
3: Der Song erinnert mich persönlich an die Zeit mit all diesen Freunden, die teilweise auch im Song 4L erwähnt werden. 4L heisst insofern auch For Life, also Freunde fürs Leben. Von einem Abend beim Berner Münster oder irgendwo in der Innenstadt in Bern oder im damaligen Zuhause in der Lorraine trägt dieser Song immer wieder Erinnerungen führen.
0: Und neben diesen unvergesslichen Erinnerungen mit Freunden träumt der Straightaway Squad auch mal davon, mit anderen Leuten unvergesslich zu erleben.
3: Der grösste Traum von mir persönlich wäre es natürlich mal, mit jemandem wie Mac Miller Musik zu machen. Leider aber wird sich der Traum nicht mehr erfüllen können. Ein Projekt mit altbekannten Schweizer Künstlern allenfalls, irgendwie ein Remix-Projekt, würde uns auch unglaublich freuen. Ich stelle mir irgendwie vor, dass von Zürich West, ich schenke dir mein Herz, irgendwie noch cool wäre zum Remixen, obwohl ich mir nicht genau vorstellen könnte, wie das aussehen sollte.
0: Wir drücken auf jeden Fall die Daumen, dass irgendeiner von diesen Träumen für sie in Erfüllung geht eines Tages, und bis dahin helfen wir, die Musik weiter zu verbreiten. Da ist 4L von Straight Away Squats.
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0: Und jetzt dann ist es Zeit für das Neueste aus der Welt auf SRF Virus mit der Corinna Heinzmann. 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
1: 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Im Streit um strengere Regeln für Schweizer Banken kommt die Ständeratskommission der Grossbank UBS entgegen. Die Kommission will weniger strenge Regeln beim Eigenkapital als der Bundesrat. So sollen systemrelevante Banken Auslandsbeteiligungen nicht zu 100% mit hartem Kernkapital unterlegen müssen. Als nächstes diskutiert der Ständerat über die Bankenregeln. Der Lebensversicherer Swiss Life will mehrere hundert Stellen streichen. Bis in gut zwei Jahren will Swiss Life 600 Stellen abbauen, die Hälfte davon in der Schweiz, wie der Konzern mitteilt. Der Stellenabbau soll vor allem über natürliche Fluktuation erfolgen. Der Abbau soll dazu führen, dass Swiss Life mehr Profit macht. Unter anderem durch die Digitalisierung sei es möglich, effizienter zu sein. Rund 30 Jahre ist es her, seit der US-Rapper Tupac Shakur in Las Vegas erschossen wurde. Nun wurde in den USA ein ehemaliger Gang-Anführer verurteilt. Er soll der Drahtzieher hinter dem Mord gewesen sein. Das genaue Strafmaß ist noch nicht bekannt.
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0: Es gibt einen sonnigen und warmen Dienstag bei 26 Grad, der 1. September 2026.
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0: Jetzt wäre es gut, wenn er noch kurz ein bisschen den Ohrenschmalz rausgerückt. Okay, nein, das ist gruselig. Nein, vergessen, was er gesagt hat. Einfach eure Ohren ready machen. Das wäre wichtig. In der nächsten Viertelstunde spielen wir nämlich Krüsimusik, unser Morgenspiel, wo es gilt, einen Song zu erkennen, wo wir irgendwie so ein bisschen komisch verkrüsmet haben. 079 909 1333, die Nummer schon mal merken, dass ihr dann spielen könnt in den nächsten paar Minuten. Ich bin Steffi Brändli und das ist der Joe mit End of Beginning.

0: Guten Morgen hier auf SRF Virus. 21 vor 8, wenn ich richtig gerechnet habe, ist es.
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0: Mal ist es einfacher, mal schwieriger, aber ihr könnt das sowieso. SRF Virus-Hörerinnen haben so gute Ohren, ihr hört sicher raus, was wir hier kurlig verkrüsmet haben. Damit es für alle auch gleich fair ist, noch schnell die Nummern vorher. 079 909 13 33. Dort drauf mir jetzt die Lösung schreiben, was ihr da für einen Song rausgehört. Und dann da damit natürlich der oder die Schnellste gönnt uns ein Preisli. Wie heisst der Song oder von wem ist er? Schreibt es mir jetzt auf 079 909 13 33. Der oder die Schnellste gönnt einen Gutschein zum Velo-Zubehör kaufen im Wert von 50 Franken. Das kann man ja auch gut noch jetzt den Anfangsherbst brauchen. Da hat man ihm so heiß auf dem Velo. Das ist auch noch praktisch. 079 909 13 33.

0: kannst schon nehmen mit Augenblick da auf SRF Virus in Morgen mit einem Sieg starten. Ja, schon noch etwas Geiles, oder? Aber dann auch noch in einen neuen Monat eingehen. Das ist Dracula.
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0: Und zack, schon habe ich es verraten, wer da genau angehört hat, weiss. Ja, in einen neuen Monat eingehen, das ist Dracula natürlich. Der Song Dracula von Tame Impala, das haben wir wissen von euch. Und dann gibt es einen 50 Franken Velogutschein zum Gewinnen. Am schnellsten war heute Morgen ist der Nick aus Heimberg bei Thun. Guten Morgen. Oh, warte, Entschuldigung, Nick, ich bin auch noch ein bisschen im Morgen. Jetzt habe ich den richtigen Knopf gedrückt. Hoi, Nick, guten Morgen. Hey, ich gratuliere dir ganz herzlich. Das ist schon ein geiler Start so in einem neuen Monat in Morgen, oder?
2: Ja, da kann man sich nicht beschweren. Ist immer cool.
0: Was macht es mit dir, dass es jetzt der September ist, dass offizielle meteorologische Herbstanfang ist?
2: Ja, die Herbststimmung kommt langsam. Ein bisschen Vorfreude auf den Winter. Das kommt ein bisschen.
0: Also du hast gern Winter. Du findest es jetzt nicht unbedingt, du bist kein Sommerkind.
2: Wow, also Sommer ist schon super, aber also Herbst ist meine Lieblingszeit. Nicht zu warm und nicht zu kalt.
0: Okay, fair. Ja. Ich glaube, so das Jahr haben wirklich viele Leute den Herbst ein bisschen ersehnt, ab diesen riesen, krassen Temperaturen. Du tust aber trotzdem, hast du mir vorher schon mal kurz verraten, den Sommer ein bisschen verlängern mit deinen Ferien demnächst?
2: Genau, ja. Ich bin jetzt noch 2 Wochen auf Griechenland und ein bisschen den Sommer verlängern. Genau, ja. Ein bisschen Sonne mehr geniessen.
0: Gehst du baden oder was machst du genau?
2: Ja, mit ein bisschen Inselhopping. Also, wir sind zuerst in Kreta, in Naxos und Santorini. So ein paar Inseln anschauen.
0: Wow, also gehen segeln oder wie macht ihr es?
2: Nein, schon auf der Insel selber sein und nachher gehen mit der Fähre. Von Insel zur Insel.
0: Es klingt grandios. Ich bin neidisch und wünsche dir ganz schöne Ferien und auch gutes Velöle jetzt daneben mit dem 50-Franken-Gutschein.
2: Merci vielmals.
0: Merci dir. Ciao, Nick.
2: Ciao.
0: Da ist Tame Impala mit Dracula, der Song, der es heute herauszufinden gegeben hat.

0: Florencia Schunis mit «Mejor sind die». Jetzt ist es 8 Uhr am Dienstagmorgen, am 1. September, wo, obwohl es der offizielle meteorologische Herbstanfang ist, immer noch sehr sonnig daherkommt und sommerlich. Es gibt bis zu 26 Grad.
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0: Gegensätze passen nicht per se nicht zusammen. Ja, man sagt ja auch, sie ziehen sich an, aber manchmal haben wir das Gefühl, nein, also das und das ist so komplett unterschiedlich. Und trotzdem...
2: Con los terroristas!
0: Ja, man muss jetzt schon sagen, der Harlem Shake und das... ist jetzt schon auch ein krasser Kontrast, wo, wenn man sie so direkt nebeneinander hört, schwierig ist, um irgendwie zusammenbringen. Aber beim japanischen Singer-Songwriter Joji macht es irgendwie schon wieder Sinn. Weil dass er scheinbar der war, der den ersten Harlem Shake gemacht hat und gleichzeitig eben auch so ruhige Musik macht. Ja, wohl wenn man sich so länger darüber Gedanken macht, dann passt das. Weil er ist wirklich ein lustiger Dude und unter dieser lustigen Fassade steckt eben auch wirklich ein gefühlvoller, guter Typ, der auch noch geile Live-Shows macht. Gestern ist er im Zürcher Hallenstadion auftreten. Der Simon und der Niklas sind dank SRF Virus dabei gewesen.
3: Ich habe das SRF Virus-Team. Da ist der Simon und der Niklas.
4: Das Konzert war super, die Lichtshow war super und das Bier war noch viel besser. Danke für was wir hören durften. Und Joji, und danke für die Führung im Studio. Es war wirklich super, merci an euch.
0: Ja, Bier ist natürlich wichtig für ein gutes Konzert. Auch Nina und Luca haben eine gute Zeit gehabt.
5: Hey!
6: Das sind Luca.
0: Und Nina.
6: Wir kommen gerade vom Joji-Konzert und es war wirklich mega cool gewesen. Er hat eine richtig krasse Lightshow gemacht. Man hat wieder von den Erinnerungen schwelgen, wenn man die Lieder kennt, die alten Lieder und die neuen.
5: Und richtig können in die Musik eintauchen.
6: Yes.
0: Also, ein Konzerthighlight, Joji im Zürcher Hallenstadion und für alle, die es verpasst haben, da ist er jetzt mit dem Song «Love You Less», der Joji. Einen schönen Dienstagmorgen wünsche ich euch. Hanfest freut sich auf SRF Virus.

0: Songs, Never Going Home. Ja, das wäre eigentlich noch angebracht demnächst, weil da ist ein pumpenvolles Wochenende für uns, wo wir wirklich eigentlich fast nicht dazu kommen, um noch kurz heimzuliegen. So viel Geiles ist los!
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0: Wir feiern ein 10-jähriges Jubiläum, respektive der Urban Life Musik Event Style Bakery macht das. Alles hat angefangen im 5-Jahr von der Kontiki Bar im Niederdörfli zu Zürich, ist weitergezogen unter anderem ins Helsinki, ins Exil. Und jetzt feiert Style Bakery das 10-jährige im Moods. Am 11. September ist das. Style Bakery ist Liveband, MCs und Freestyle. Und natürlich lässt sich für so einen runden Geburtstagslein ein paar nicht Lumpen. Der Sinne ist dort auch die Nikki B-Fly. Oder auch die Missy Line. Urban-Musik vom Feinsten und Many Surprise Acts schreiben die Veranstalter 10 Jahre Style Bakery am 11. September im Moods. Durchmachen und direkt an am nächsten Event wäre eben eine Möglichkeit. Ein Tag nach der Style Bakery ist nämlich das Radar Festival in Zürich. I don't wanna call it love. Und da müsst ihr eigentlich auch wieder durchmachen, damit ihr durchs Programm kommt. 26 Acts stehen in 7 Clubs auf der Bühne, der Solaroy, wie wir da hören zum Beispiel, aber auch die

0: Das Meh-Radar-Festival am 12. September. Entweder könnt ihr Online-Tickets kaufen oder ihr hört heute fleissig SRF Virus und zahnt vielleicht noch so ein paar Tickets ab. Wir verlosen da nämlich etwas. Und alle geilen Event-Dinge sind, wie ihr wisst, ja drei.
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0: Ganz gemütlich gehen wir durch den Dienstagmorgen, den 1. September. Jetzt ist es Zeit für das Neueste aus der Welt. Die Corinna Heinzmann ist bereit für euch.
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2: Im Streit um strengere Regeln für Schweizer Banken kommt die Ständeratskommission der Grossbank UBS entgegen. Die Kommission will weniger strenge Regeln beim Eigenkapital als der Bundesrat. So sollen systemrelevante Banken Auslandsbeteiligungen nicht zu 100% mit hartem Kernkapital unterlegen müssen. Als nächstes diskutiert der Ständerat über die Bankenregeln. Der Schweizer Lebensversicherer Swiss Life will 600 Stellen streichen. Rund die Hälfte davon in der Schweiz, wie Swiss Life schreibt. Der Stellenabbau soll bis Ende 2028 vollzogen sein und vor allem über natürliche Fluktuation erfolgen, also zum Beispiel durch Pensionierungen oder indem frei werdende Stellen nicht mehr besetzt werden. Swiss Life begründet den Abbau mit einer Effizienzsteigerung. Möglich sei das unter anderem durch die fortschreitende Digitalisierung. Mieterinnen und Mieter in der Schweiz müssen vorerst keine höheren Mieten befürchten. Zumindest nicht wegen des hypothekarischen Referenzzinssatzes. Dieser bleibt nämlich bei 1,25%, wie der Bund mitteilt. Wenn der Referenzzinssatz erhöht wird, dürfen Vermieterinnen die Mieten anheben. Wenn er gesenkt wird, können Mieter eine Reduktion verlangen.
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0: Viel Sonne und warme Temperaturen von bis zu 26 Grad. So sieht das Wetterprogramm für den heutigen 1. September aus. Ich bin Steffi Brändle und das ist der James Hype mit Ferrari. Guten Morgen.

0: Hand aufs Herz. Wie offen redet er über Sex? Schon noch krass. Es ist so etwas Natürliches, sollte auch etwas Schönes sein, aber darüber reden, das ist nicht einfach. Weil man sich vielleicht nicht getraut oder das Gegenüber auch nicht recht zuhört, das richtige Gespür gegenüber bringt. Und so kann es sein, dass sich etwas über die Jahre anstaut. Sachen, die man eigentlich hätte können beheben, sich sogar verschlimmert. Der Anna ist es so gegangen, sie hat so ziemlich immer Schmerzen gehabt beim Sex.
1: Das war nicht so, gewesen, so ah, das ist jetzt ein bisschen unangenehm oder das zieht. Das war wirklich so, gewesen, so, als würde jemand etwas aufreissen. Und jedes Mal, wenn er nachher wieder rausgezogen hat und wieder rein, es ist nicht besser geworden. Oder so. Es ist knallhär gewesen, es war wirklich Horror gewesen.
0: Irgendwann hat Anna gefunden, sie fragt jetzt mal ihre Frauenärztin, weil das kann ja nicht normal sein. Aber das hat leider auch nicht so wirklich geholfen.
1: Sie hat dann auch gesagt, sie hat das Ganze ein bisschen abgespült. So, ja, aber das ist normal beim ersten Mal, dass man Schmerzen hat. Und im Nachhinein finde ich auch, haben mich dort zu wenig für mich eingestanden. Und obwohl das eigentlich auch eine Erleichterung war, war es gleichzeitig auch mega belastend gewesen, weil ich habe gewusst, okay, das Problem ist nicht mein Körper. Also irgendwie ja schon, aber nicht anatomisch. Also eigentlich sollte alles funktionieren, aber wieso habe ich denn all die Schmerzen? Dann ist ja das Problem bei mir irgendwo. Und das war mega hart gewesen. Und ich war mega lange mit dem alleine gewesen.
0: Die Situation ist irgendwie immer frustrierender geworden. Anna hat versucht, sich mit dem Problem, den Schmerzen beim Sex abzufinden, respektive dem schon fast aus dem Weg zu gehen.
1: Dann fährst du plötzlich einfach kuscheln oder tust dich küssen und plötzlich bin ich so, aber nicht zu fest, weil nachher könnte es vielleicht auf das rauslaufen und dann muss ich wieder abblocken und dann ist er wieder hässig. Lieber gehen wir dieser Situation aus dem Weg und haben jetzt einen schönen Abend, dass nachher der Abend in Enttäuschung endet. Aber es ist eben auch nicht gut. Es ist ein Rattenschwanz. Es ist alles so ein bisschen mega frustrierend.
0: Heute hat Anna eine Lösung gegen die jahrelangen Schmerzen beim Sex gefunden. Wie sie dort angekommen ist, das könnt ihr jetzt hören im aktuellen Input-Podcast. Ist bei uns auf der Webseite srfvirus.ch verlinkt.
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0: Der Mr. Sommerhit, der Hüschel, I Adore You, eben einer von den Hits, die wir gerne haben, die uns durch den Sommer begleitet. Der ist ja jetzt eigentlich offiziell durch, zumindest meteorologisch betrachtet. Heute ist der 1. September, aber wettertechnisch eben so von wegen meteorologisch, boah, noch nicht ganz. Wir haben noch sehr viel Sonne und warme 25, 26 Grad.
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0: Noch selten hat es wahrscheinlich so viele Herbstfans gegeben unter uns wie dieses Jahr. Jawohl, Herbst!
2: Let's go! Wir gehen rein.
0: Schon, oder? Ja, wie ist bei dir so der Mut, Alessio?
2: Ja doch, ich freue mich vor allem, halt, dass man wieder schlafen kann, ohne dass man irgendwie verschwitzt.
0: Darum, wir zelebrieren den Herbstanfang heute im Hitbattle. Was hast du da für Songs rausgetribbelt?
2: Wir haben zum einen «Sweater Weather» von «The Neighborhood». Ein bisschen sanfter Start, wir können aber auch anders reingehen, nämlich «Wake Me Up When September Ends» von Green Day.
0: Nach dem September ist zwar der Herbst noch nicht durch, aber es passt gleich.
2: Tipptopp, wir nehmen den September so, wie er kommt.
0: Schreibt uns auf 079 909 1333 auf WhatsApp, was ihr für einen Song wollt hören. «The Neighborhood» mit «Sweater Weather», dann schickt ihr uns ein Eis oder «Green Day», «Wake Me Up When September Ends», dann ein Zwei. 5, 6.

0: Direkter Text, der auch direkt ins Herz geht. Mayan und Dilla mit «Genauso allein». 7 ab 9 ist es.
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0: Über Wand oder nicht, der Herbst, der ist da. Es ist der 1. September. Aber dafür könnt ihr entscheiden, wie wir in den Herbst startet. Ist es mit «The Neighborhood» und «Sweater Weather»? Oder mit «Green Day» und «Wake Me Up When September Ends»? Alessio, am Stutz, du bist heute Schiedsrichter am Auszählen, dass alles nach dem Rechten läuft. Wie sieht es aktuell aus?
2: Der zweite ist am Gewinnen, «Wake Me Up When September Ends». Ist wirklich aber ganz, ganz knapp. Also, das Rennen, das ist offen. Ich wette aber schon, dass ein paar zwei noch mehr reinkommen, ehrlich gesagt.
0: Aha, du bist also dort dabei, hä?
2: Wir gewinnen das, ja.
0: Gut, in dem Fall, entweder könnt ihr am Alessio recht geben oder sagen, nein, spinnt dir eigentlich. Wir wollen lieber den Neighborhood mit Sweater Weather, schicken uns ein 1 und sonst Team Alessio ein 2 oder einfach auch Alessio schreiben. Kommt nicht davon. 079 909 1333. Hauptsache, wir wissen, was ihr wollt, weil das ist wichtig.

0: Die eine Säule beim Morgenessen im Studio, wo man ja sowieso nicht machen sollte, ist gerade ja, Bestrafung dafür. Und andere, die sind beliebt.
1: Ja, das ist man gewinnt oder man gewinnt halt nicht.
0: Das ja, ist so. Halt einfach, man kann, ja, so ist der Unterschied zwischen den Leuten, oder?
2: Welcher Song darf es denn heute für euch sein? Ihr dürft auswählen, und zwar jeden Morgen, das ist das SRF Virus Hit Battle.
0: Ihr könnt euch wahrscheinlich vorstellen, der Loser, der säulet, ist Brennli da am Mikrofon. Und eben der Sieger, der genug Freunde gesammelt hat im Hit-Battle, ist Alessio Amstutz da. Es ist ja darum gegangen. Über Liebe wollen wir daneben heute mit Sweater Weather hören. Oder Green Day mit Wake Me Up When September Ends. Und eben, damit hätte dann gerade Alessio Freude gemacht, weil das ist dein Favorit gewesen.
1: Das ist auch einfach ein geiler Song und ihr habt es gemacht. Ihr habt für den Stummer gewonnen mit Abstand vor Sweater Weather. Danke vielmals. Ich weiss nicht, ob es wegen mir war oder wegen dem Song. Ich nehme den Ego-Push.
0: Da haben sogar ein paar Leute einfach Alessio geschrieben. Ja, kann man machen. Und damit ist er da jetzt für euch. Ihr habt ihn gewählt, Wake Me Up When September.

0: Start von dem neuen Monat, zum Start vom Herbst. Wake Me Up When September Ends von Green Day. Das ist immer am 9. Eben neues Programm, dass ihr könnt unser Musikprogramm bestimmen.
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0: Vanessa Barrett, «Too Fast to Live, Too Young to Die» gehört auf SRF 4 aus dem Dienstagmorgen, am 1. September. Und das Wetter, das ist heute sonnig und warm. Es gibt bis zu 26 Grad. Sollte grundsätzlich trocken bleiben, auf der Abend könnte es ein bisschen Wolken geben. Sonst aber, obwohl es eigentlich Herbst ist, immer noch sehr sommerlich. Und jetzt gibt es Update aus der Welt mit den Nachrichten.
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2: Die Nachrichten von SRF um 9:30 mit Corinna Heinzmann. Mieterinnen und Mieter in der Schweiz müssen vorerst keine höheren Mieten befürchten. Zumindest nicht wegen des hypothekarischen Referenzzinssatzes. Dieser bleibt nämlich bei 1,25%. Das hat das Bundesamt für Wohnungswesen mitgeteilt. Damit bleibt der Referenzzinssatz auf historisch tiefem Niveau. Der Referenzzinssatz ist unter anderem wichtig für die Entwicklung der Mietpreise. Wird der erhöht, dürfen Vermieterinnen und Mieter die Mieten anheben. Wird der gesenkt, können Mieter eine Mietreduktion verlangen. Weiter mit dem Schweizer Lebensversicherer Swiss Life. Der Konzern will 600 Stellen streichen. Rund die Hälfte davon in der Schweiz, wie Swiss Life schreibt. Das heisst, in der Schweiz soll die Belegschaft um gut 10% schrumpfen. Der Stellenabbau soll dazu führen, dass Swiss Life mehr Profit macht. Unter anderem durch die Digitalisierung sei es möglich, effizienter zu sein. Der Stellenabbau soll bis Ende 2028 vollzogen sein und vor allem über natürliche Fluktuation erfolgen. Also zum Beispiel durch Pensionierungen oder indem frei werdende Stellen nicht mehr besetzt werden. Swiss Life hat nebst dem Stellenabbau auch seine Halbjahreszahlen veröffentlicht. Der Lebensversicherer hat fast 650 Millionen Franken Gewinn gemacht, 8% mehr im Vergleich zum Vorjahr. Dann ins Ausland. Nach der Sturzflut in Nepal und Tibet besteht die Gefahr, dass gefährliche Krankheiten ausbrechen. Ein Grund dafür sei, dass viele Wasserquellen durch Trümmer verschmutzt seien, sagt die Nichtregierungsorganisation Save the Children, die in Nepal tätig ist. Viele Orte hätten kein sauberes Trinkwasser, so könnten sich Krankheiten ausbreiten. Mitarbeitende von Save the Children berichten von katastrophalen hygienischen Bedingungen und von zahlreichen Leichensäcken entlang der Straßen. Nach offiziellen Angaben ist die Zahl der Todesopfer nach der Flutkatastrophe letzte Woche mittlerweile auf über 1'000 gestiegen. Fast 4'000 Menschen werden vermisst.
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0: 9:30 Das wäre so die 9. Pausenzeit. Hoffen, ihr seid irgendwie am Geniessen. Auch mal ein Päuseli ist wichtig von Zeit zu Zeit. Und sonst einfach zu geniessen, hoffentlich. Der Dienstag. Ich wünsche euch einen wunderbaren Tag. Ich bin Steffi Brändle. Und da hören wir Carol G. mit «Provenza» auf SRF Virus.

0: 20 Jahre alt ist der Kaib schon. Buttons von der Pussycat Dolls. Es ist wirklich einfach krass, wie schnell das die Zeit geht. Wenn wir aufs heutige Datum schauen, zack, der 1. September. Das ist nicht nur meteorologischer Herbstanfang, nein, auch Geburtstag von einem K-Pop-Star. Jungkook von BTS wird heute 1 vor 30. Happy Birthday. Ist aber noch nicht die ganze Geschichte.
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0: Alessio Amstutz, wie stehst du so zu Verschwörungstheorien?
2: Das ist eine geile Frage. Ich liebe Verschwörungen. Nein, ich hasse natürlich Verschwörungstheorien. Ich finde es ein Scheiss.
0: Oh, okay, ja, cool, das können wir auch gerade hören. Nein, ich finde, das ist wirklich eine unterhaltsame Verschwörungstheorie. Okay, also, hebt die fest und ja. Ihr da außen alle auch. Armies, das sind Fans von BTS. Die haben sich da beim Jungkook etwas ganz Verrücktes ausgedacht. Wir müssen noch einen Tag vor seiner Geburt anfangen. Mhm. Der 31. August 1997.
2: Ja.
0: An dem Tag ist Prinzessin Diana von Großbritannien gestorben.
2: Aha.
0: Rest in peace an dieser Stelle. Und darum glauben die Armies, dass der Jungkook einen Tag später auf die Welt und damit ihre Wiedergeburt ist.
2: Und die sind nicht verwandt oder so, gar nicht. Das ist einfach ein Tag.
0: Glaube es nicht. Ich weiß mal den Stammbaum ganz genau anschauen, aber.
2: Das ist absurd. Nein.
0: Sie haben noch vermeintliche Facts mehr. Achtung.
2: Okay. Yeah.
0: Der Jungkook und Prinzess Diana, die haben eine ähnliche Persönlichkeit. Beide
2: natürlich.
0: Introvertiert, Leidenschaft für Musik, Jeans machen oder haben beide auch gerne ihre Wäsche gemacht.
2: Also, sorry.
0: Beide haben ein bisschen Angst vor Mikrowellen.
2: Nein, das hast du erfunden.
0: Nein, sie ist wirklich, es gibt ganze Artikel und Foren darüber. Sie sind gleich gross, also fast, 1,78 und 1,79. Und beide jung berühmt worden. Der Jungkook hat sein Debüt mit 16 gehabt, Prinzessin Diana, die ist im gleichen Alter. Dann hat sie den Prinz Charles getroffen.
2: Ja, aber der hätte dann schon als Star auf die Welt kommen, wenn es die Wiedergeburt ist.
0: Oh, du hast da eine Lücke gefunden.
2: Voilà.
0: Also können wir alles über den Haufen. Vielleicht keine Verschwörungstheorie mit Händen und Füßen, aber hey, also ich glaube, wir haben immerhin die Leute unterhalten, ein bisschen zum Schmunzeln gebracht, oder?
2: Ich habe glaube einfach jetzt auch Angst vor Mikrowellen.
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0: Mit dem Dave und Central Sea sprinten wir durch den Dienstagmorgen so schnell, dass wir noch kurz vor der Zähne gerade ankommen. Hier an dem 1. September ein sommerlicher mit 25 Grad und ganz viel Sonne.
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0: 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Darum gut herhören. Am besten auch jetzt. Der Karl macht ja nämlich noch ein bisschen lustig. Da ist zusammen mit dem Levin Liam.

0: Milyn mit Blond. Ist nicht ganz die aktuellste Musik. Sie hat nämlich den Sommer schon wieder neu rausgebracht. Die ist fleissig dran. Das freut uns natürlich immer mit neuer Musik.
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0: Und am meisten Freude macht es eben eigentlich vor allem, wenn das Musik ist, die aus dem eigenen Land kommt. Da haben wir auch den hier da.
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0: Ist zwar auf Hochdeutsch gesungen, aber kommt direkt aus Zürich.
3: Wir reden vom Seufa. Der Seufa hat schon die letzten zwei Jahre so ein bisschen, wie soll man sagen, den Schweizer Untergrund verunsichert, an den Bandcontests ein bisschen abgeräumt etc. pp. Und jetzt kommt da einfach Musik am Laufmeter.
0: Und auf Insta hat der Seufa geschrieben, ja, man munkelt, es kommen noch ein paar Songs. Geil. In dem Fall bald noch mehr neue Musik von ihm. Wir freuen uns drauf. Und jetzt testen wir gerade mal, wie eben der neueste von ihm tönt. Wenn du nicht bist.

0: Catched Dando Wildas vom Rau Alejandro da auf SRF Virus. Wir gehen gegen die 10:30 zu. Und da wäre es ja gut, wenn ihr noch ein bisschen informiert wäret oder so in diesem Tag.
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2: Die Nachrichten von SRF um 10:30 mit Corinna Heinzmann. Der Bund will die Abläufe an der Schweizer Grenze vereinfachen und digitalisieren. Dazu hat er in den letzten Jahren ein entsprechendes Projekt durchgeführt. Dieses soll per Ende Jahr abgeschlossen werden, das schreibt das Bundesamt für Zoll- und Grenzsicherheit. Personen und Fahrzeuge sollen an der Grenze effizienter kontrolliert werden. Zudem soll die Bevölkerung private Einkäufe via eine App verzollen können. Und auch der grenzüberschreitende Warenverkehr von Unternehmen soll digital abgewickelt werden können. Gestartet ist das Projekt im Jahr 2018. Es kostet 393 Millionen Franken. Dieses Geld reiche aus, um das Vorhaben abzuschließen, schreibt der Bund. Mieterinnen und Mieter in der Schweiz müssen vorerst keine höheren Mieten befürchten. Zumindest nicht wegen des hypothekarischen Referenzzinssatzes. Dieser bleibt nämlich bei 1,25%. Das hat das Bundesamt für Wohnungswesen mitgeteilt. Damit verbleibt der Referenzzinssatz auf historisch tiefem Niveau. Der Referenzzinssatz ist unter anderem wichtig für die Entwicklung der Mietpreise. Wird er erhöht, dürfen Vermieterinnen die Mieten anheben. Wird er gesenkt, können Mieter eine Mietreduktion verlangen. Zwei weitere Themen in der Übersicht. Der Lebensversicherer Swiss Life will 600 Stellen streichen, die Hälfte davon in der Schweiz. Der Stellenabbau solle vor allem über natürliche Fluktuation erfolgen, also beispielsweise über Pensionierungen. Swiss Life begründet den Abbau mit einer Effizienzsteigerung. Möglich sei das unter anderem durch die fortschreitende Digitalisierung. Vor anderthalb Wochen verschütteten mehrere Schlammlawinen nach Gewittern die Galanka-Straße im Kanton Graubünden. Seither ist das hintere Galankatal nicht mehr erreichbar. Das ändert sich morgen Abend. Ab dann ist die Straße wieder offen. Mit Einschränkungen, wie die Nachrichtenagentur Keystone STA meldet. So bleibt die Straße nachts und bei Regen weiter gesperrt.
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0: Es ist und bleibt schön heute den ganzen Tag. Das heisst, ihr könnt auch den Mittag schon mal von draussen andenken. Definitiv viel Sonne rum und Temperaturen von an die 26 Grad heute. Ich bin Steffi Brändle und wünsche euch einen grandiosen Dienstag. Schön sind ihr auf Virus.

0: SRF-Virus, so viel gestylte, coole und gehypte Menschen, vor allem sind wir gestern im Feierabend entgegengekommen, alle mit einem Ziel. Hallenstadion Zürich. 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Und die allercoolsten unter all diesen gehypten Leuten sind unsere SRF-Virus-Hörerinnen und TikTok-Followers, die Tickets für das Konzert von Joji gewonnen haben bei uns. Der Niklas zum Beispiel, er ist nicht mal mega bewusst Joji-Fan geworden.
1: Ich bin mal per Zufall darauf gestossen. Es war so ein bisschen über eine Kollegin, die ihn nebenbei manchmal gelesen hat. Und dann bin ich auch ein bisschen, oder mit ihnen unterwegs und dann ist das gelaufen und ich habe gefunden, das ist etwas cooles. Und seitdem taucht er wieder in meiner Playlist auf. Ja.
0: Und besonders schätzen am Joji seiner Musik tut der Niklas.
1: Dass man sich so ein bisschen mitziehen kann von dieser Musik, von den Melodien, das finde ich cool. Dass man ein bisschen abtauchen kann.
0: Emily, die sieht es ähnlich.
2: Also ich höre vor allem gerne so seine ruhigere Musik und durch das komme ich sehr so ein bisschen in eine emotionale Stimmung rein und das genieße ich einfach sehr gerne, wenn ich eben mal ein bisschen muss oben runterkommen oder mich ein bisschen beruhigen.
0: Eine tolle Sause war es gestern, das Joji-Konzert im Zürcher Hallenstadion. Er macht nämlich nicht nur so schöne, ruhige Musik, ist auch ein rechter Entertainer. Wirklich noch ein lustiger Vibe. Da ist er jetzt mit Die For You, the Joji. 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

0: Ich hoffe ganz schwer nicht, dass es ein Fucked-Up-Day ist für euch, da auf SRF Virus am Dienstag, 1. September. 11 ist es.
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0: Es ist zumindest ja eigentlich mal ein recht schöner Herbststart, oder? Also so 25, 26 Grad warm, die Sonne die scheint ins Gesicht und dazu gleich noch so schöne, beruhigende Laubrascheln an den Füßen.
2: Ja.
0: Nehmen wir, oder? Also zu dem Start von dem neuen Monat und dem Herbst. Ein bisschen einsaugen. Das Geräusch, das Beruhigende. Geniessen den Tag zusammen mit uns. Ich bin Steffi Brändli. Hallo!

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1: Die Nachrichten von SRF um 11:30 mit Corinna Heinzmann. Der Bundesrat will die Regeln für Schweizer Banken verschärfen, nach dem Untergang der Credit Suisse. Vor allem beim sogenannten Eigenkapital sollen strengere Vorschriften gelten. Konkret sollen systemrelevante Banken wie die UBS ihre Tochterfirmen im Ausland vollständig mit Eigenkapital absichern müssen. Die zuständige Ständeratskommission sieht das aber anders und will der UBS entgegenkommen. Sie will, dass für die Absicherung auch sogenannte AT1-Anleihen verwendet werden dürfen. Dieser Vorschlag sei nicht im Sinne des Bundesrats, sagt Finanzministerin Karin Keller-Sutter gegenüber SRF.
2: Die Nationalbank, die FINMA, aber auch andere externe Gutachter, alle haben große Fragezeichen. Sie bewerten diesen Vorschlag als rechtsunsicher und nicht unbedingt praxistauglich. Also von daher ist das keine Verbesserung der Situation, ganz im Gegenteil. Diese AT1-Anleihen sind und bleiben Fremdkapital. Der Bundesrat möchte, dass das Eigenkapital gestärkt wird.
1: Der Gesetzesentwurf kommt demnächst in den Ständerat. Danach wird auch der Nationalrat entscheiden. Ohne sie würde das Handynetz nicht funktionieren. Mobilfunkfrequenzen. Nächstes Jahr werden die Nutzungsrechte für einen wesentlichen Teil der heute genutzten Mobilfunkfrequenzen in der Schweiz neu vergeben, weil die Konzessionen auslaufen. Telekom-Konzerne können sich bis Anfang Dezember bewerben, schreibt der Bund. Die Mobilfunkfrequenzen werden dann nächstes Jahr versteigert. Der Mindestpreis für alle verfügbaren Frequenzen liegt bei über 850 Millionen Franken. Unter den Hammer kommen Mobilfunkfrequenzen, die 2012 vergeben wurden und heute von Salt, Sunrise und Swisscom genutzt werden. In einigen Gemeinden im Osten des Kantons Aargau kann das Trinkwasser leicht nach Benzin riechen. Denn im Grundwasser im Limmertal wurden Rückstände von Benzin gefunden. Das haben die Aargauer Behörde vor gut einer Woche bekannt gegeben. Nun sagen sie, was wahrscheinlich der Grund dafür sein könnte. Auf der Autobahnraststätte Würenlos sei im letzten September an einer Tankstelle ein Tankschlauch defekt gewesen. Dabei sei Benzin ausgelaufen und habe das Grundwasser verunreinigt. Dass diese Benzinrückstände erst jetzt im Grundwasser auftauchen, könne am Hitzesommer liegen. Die Rückstände seien zwar immer noch nachweisbar, aber das Wasser könne man ohne Bedenken trinken. Betroffen sind die Gemeinden Würenlos, Wettingen, Neuenhof und Baden.
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1: Freunde um einen und schon ist das Leben wieder ziemlich in Ordnung. Oder wenn sie nicht gerade da sind, dann immerhin schöne Erinnerungen, wo man sich zurückkatapultieren kann.
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1: Der Straightaway Squad singt darüber im neuesten Song.
3: Der Song erinnert mich persönlich an die Zeit mit all diesen Freunden, die teilweise auch im Song 4L erwähnt werden. 4L heisst insofern auch For Life, also Freunde fürs Leben. Von einem Abend beim Berner Münster oder irgendwo in der Innenstadt in Bern oder im damaligen Zuhause in der Lorraine trägt der Song immer wieder Erinnerungen führen.
1: Und neben diesen unvergesslichen Erinnerungen mit Freunden träumt der Straightaway Squad auch mal davon, mit anderen Leuten unvergesslich zu erleben.
3: Der grösste Traum von mir persönlich wäre es natürlich mal, mit jemandem wie Mac Miller Musik zu machen. Leider aber wird sich der Traum nicht mehr erfüllen können. Ein Projekt mit altbekannten Schweizer Künstlern allenfalls, irgendwie ein Remix-Projekt, würde uns auch unglaublich freuen. Ich stelle mir irgendwie vor, dass von Zürich West, ich schenke dir mein Herz, irgendwie noch cool wäre zum Remixen, obwohl ich mir nicht genau vorstellen könnte, wie das aussehen sollte.
1: Wir drücken auf jeden Fall die Daumen, dass irgendeiner von diesen Träumen für sie in Erfüllung geht eines Tages. Und bis dahin helfen wir, die Musik weiter zu verbreiten. Da ist 4L von Straightaway Squad.
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0: Es ist 12 Uhr.
1: Hallo im Mittag. Hallo im Herbst. Uiuiui. Der 1. September ist der offizielle Herbstanfang, zumindest meteorologisch gesehen. Ich hoffe, wir haben schon mal eine gute erste Tageshälfte von diesem neuen Monat und eben dieser neuen Jahreszeit sozusagen gehabt. Es ist sommerlich, kann man aber gleich noch sagen. Wir haben viel Sonne heute und an die 26 Grad. Einen schönen
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0: Jeden Morgen vom Montag bis Freitag machen wir das bei uns im Grüße Musik und heute habt ihr diesen Song müssen erraten. Irgendwie ganz eine kurlige, draculanische Version von Tame Impala Dracula. Am schnellsten war der Nick aus Heimberg bei Thun. Ich kann ihm dann gerade kurz anrufen.
2: Guten Morgen.
0: Hey, ich gratuliere dir ganz herzlich. Das ist schon ein geiler Start so in einem neuen Monat in Morgen, oder?
2: Ja, da kann man sich nicht beschweren. Ist immer cool.
0: Was macht es mit dir, dass es jetzt September ist, dass offizieller meteorologischer Herbstanfang ist?
2: Ja, die Herbststimmung kommt langsam. Ein bisschen Vorfreude auf den Winter. Das kommt ein bisschen.
0: Also du hast gern Winter. Du findest es jetzt nicht unbedingt, du bist kein Sommerkind.
2: Wow, also Sommer ist schon super, aber also Herbst ist meine Lieblingszeit, nicht zu warm und nicht zu kalt.
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2: Ich habe noch nie etwas von ihm gehört. Dann denkt, oh, ich muss da mal reinlassen, dass ich überhaupt weiss, was auf mich zukommt. Noch nie etwas gehört von ihm. Nein, bin gespannt. Ja, also da, wo wir jetzt im Studio gehört haben, gut dort, ja.
1: Das hat Franziska gestern erzählt, und zwar über Joji, seine Musik.

0: Jury gestern Abend um Franziska hat bei uns Tickets gewonnen, respektive ihre Begleitung. Die Franziska ist vor allem eigentlich wegen etwas anderem gekommen.
1: Ich bin eigentlich mitgekommen, weil er gesagt hat, kannst du mal Mikro die Radiostudios anschauen, weil ich lasse immer Radio.
0: Ja, das hat nämlich im Package auch noch mit dabei gehabt. Nicht nur Joji-Konzerttickets, sondern eine Führung durch unsere SRF-Studios und ein Apero. Für den Luca, einen weiteren Gewinner, das war eine spannende Erfahrung.
2: Ein mega spannender Rundgang war, um überall mal reinzuschauen. Vor allem mit dem Fernsehstudio am Schluss auch. Imposant, wie es amigs aussieht im Fernsehen und wie anders, dass es dann rüberkommt, wenn du live vor Ort bist. Aber es war ein mega cooler Eindruck gewesen.
0: Und für uns eben auch immer wieder schön, mit euch in Kontakt zu treten. 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

Es ist Eis. Offiziell ist ab heute meteorologischer Herbstanfang, dem 1. September. Aber das Wetter, das bleibt sommerlich. Wir haben auch heute wieder viel Sonne rum und warme Temperaturen bei etwa 26 Grad. Kommt gut durch den Dienstagnachmittag. 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

0: Es ist schon verrückt, wie schnell die Zeit geht. Heute schon wieder der 1. September. Und das ist nicht nur der offiziell meteorologische Herbstanfang, nein, auch Geburtstag von einem K-Pop-Star. Jungkook von BTS wird heute 1 vor 30. Happy Birthday. Ist aber noch nicht die ganze Geschichte.
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0: Alessio Amstutz, wie stehst du so zu Verschwörungstheorien?
2: Das ist eine geile Frage. Ich liebe Verschwörungstheorien. Nein, ich hasse natürlich Verschwörungstheorien. Ich finde es ein Scheiss.
0: Ah, oh, okay, ja, cool, dann können wir auch gerade hören. Nein, ich finde, das ist wirklich eine unterhaltsame Verschwörungstheorie. Okay, also, heb die fest und ihr da außen alle auch. Armies, das sind Fans von BTS. Die haben sich da beim Jungkook etwas ganz Verrücktes ausgedacht. Wir müssen noch einen Tag vor seiner Geburt anfangen. Mhm. Der 31. August 1997.
2: Ja.
0: An dem Tag ist Prinzessin Diana von Großbritannien gestorben.
2: Aha.
0: Rest in Peace an dieser Stelle. Und darum glauben die Armies, dass der Jungkook einen Tag später auf die Welt und damit ihre Wiedergeburt ist.
2: Und die sind nicht verwandt oder so, gar nichts.
0: Boah.
2: Das ist einfach ein Tag.
0: Glauben Sie nicht. Ich weiß nicht, mal den Stammbaum ganz genau anschauen, aber.
2: Das ist absurd.
0: Nein. Sie haben noch vermeintliche Facts mehr. Achtung.
2: Okay, yeah.
0: Der Jungkook und Prinzess Diana, die haben eine ähnliche Persönlichkeit. Beide
2: natürlich.
0: Introvertiert, Leidenschaft für Musik, Jeans machen oder haben beide auch gerne ihre Wäsche gemacht.
2: Also, sorry.
0: Beide haben ein bisschen Angst vor Mikrowellen.
2: Nein, das hast du erfunden.
0: Nein, sie ist wirklich, es gibt ganze Artikel und Foren darüber. Sie sind gleich gross, also fast, 1,78 und 1,79. Und beide jung berühmt worden. Der Jungkook hat sein Debüt mit 16 gehabt, Prinzessin Diana, die ist im gleichen Alter. Dann hat sie den Prinz Charles getroffen.
2: Ja, aber der hätte dann schon als Star auf die Welt kommen, wenn es die Wiedergeburt ist.
0: Oh, du hast da eine Lücke gefunden.
2: Voilà.
0: Also können wir alles über den Haufen rühren. Vielleicht keine Verschwörungstheorie mit Händen und Füßen, aber hey, also ich glaube, wir haben immerhin die Leute unterhalten, ein bisschen zum Schmunzeln gebracht, oder?
2: Ich habe glaube einfach jetzt auch Angst vor Mikrowellen.
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1: Die Nachrichten von SRF um 13.30 Uhr mit Livia Schmid. Systemrelevante Banken wie die UBS sollen ihre Tochterfirmen im Ausland vollständig mit eigenem Geld, also Eigenkapital, absichern müssen. Das will der Bundesrat nach dem Fall der Credit Suisse. Die zuständige Ständeratskommission WAC sieht das aber anders und möchte der UBS entgegenkommen. Sie will, dass für die Absicherung auch spezielle Anleihen angerechnet werden dürfen. Für Finanzministerin Karin Keller-Sutter reicht das nicht. Bundeshausredaktor Andreas Stüdli.
2: Nicht 100% Eigenmittel. Dieser Vorschlag der WAC kommt bei Bundesrätin Keller-Sutter nicht gut an.
3: Ja, dieser Vorschlag entspricht natürlich nicht der Haltung des Bundesrates, aber auch nicht der Haltung der meisten Experten, auch nicht der Haltung der Schweizerischen Nationalbank und anderer Institutionen. Dem Bundesrat ging es ja darum, die Lehren zu ziehen aus der Credit Suisse-Krise.
2: Und bei der CS habe sich eben gezeigt,
3: dass Wertberichtigungen, Wertverluste im Ausland, konkret in den USA, sich niedergeschlagen haben auf das Stammhaus in der Schweiz und dieses war nicht mehr ausreichend kapitalisiert.
2: Der Bundesrat hätte die Eigenmittelvorschriften nicht per Gesetz ins Parlament bringen müssen, sondern hätte sie auch mit einer bundesrätlichen Verordnung durchsetzen können. Ob sie das tun würde, wenn der Ständerat in der Herbstsession und später auch der Nationalrat am weniger strengen Vorschlag festhält, das ließ die Finanzministerin heute noch offen.
1: Zu zwei Meldungen aus den Regionen. Die Aargauer Behörden haben eine Erklärung dafür, warum das Trinkwasser im Limmatal zum Teil nach Benzin riecht. Sie sagen, Grund dafür sei wohl ein defekter Tankschlauch an der Raststätte Würenlos gewesen. Vor einem Jahr sei von dort aus Benzin ins Grundwasser gelangt. Man könne das Wasser aber ohne Bedenken trinken. Die Straße ins hintere Galangatal in Graubünden ist ab morgen Abend wieder offen, aber nur jeweils tagsüber und wenn es nicht regnet. Das melden die Bündner Behörden. Vor anderthalb Wochen hatten mehrere Schlammlawinen die Straßen verschüttet.
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0: Kriege Glanz, man höckelt da vis-à-vis von mir im Studio und sie hat etwas dabei für heute Nachmittag.
1: Ich bringe zwei Tickets mit, nämlich für das Radarfestival. Das findet in Zürich in der Langstrasse statt. Und ich muss im Fall sagen, eines meiner Lieblingsfestivals hier in der Stadt Zürich.
0: Also es ist sicher geil, aber sag uns, wieso dass es dein Lieblings ist.
1: Also wir wissen ja, die Langstrasse, the place to go, wenn man irgendwie einen Ausgang will. Aber eben an dem Abend vom Radarfestival verwandelt sich irgendwie die Langstrasse ein bisschen in etwas anderes. Die Clubs und Partyorte, die wir sonst kennen, machen ihre Keller auf und präsentieren einfach krank geile Live-Musik und vor allem auch so die Live-Musik, die in Zukunft wirklich richtig gross könnte werden. Und wenn man ein bisschen Musik-Konnoisseur ist oder einfach auch gerne neue Sachen entdeckt, ist das eigentlich so ein Muss. Dorthin muss man mal einmal gegangen sein. Und darum, ich habe die ein, zwei Tickets heute Nachmittag dabei und ich würde sie mega gerne jemandem geben, der eben auch ein bisschen gerne schneiden.
0: Also, ab den Zweinen noch besser herrenlosen als jetzt schon. Kriege Glanz, wenn ich dann parat für euch mit diesen Tickets.

0: Musik aus der UK. Barry Can't Swim mit Kimpton bringen uns irgendwie so ein bisschen verträumt und gleich so ein bisschen rave-artig in den Dienstagnachmittag, 1. September.
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0: An dem 1. September, wo es draussen meistens sonnig ist, mit Temperaturen um die 25 Grad und im Süden tatsächlich bis zu 29 Grad. Wir bleiben also eigentlich sommerlich unterwegs.
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0: Und trotz dieser sommerlichen Temperaturen sage ich jetzt herzlich willkommen im Herbst. Er hat nämlich offiziell gestartet. Alessio Amstutz, was macht das mit dir?
4: Es macht viel. Also, ich habe wieder Schuhe und Socken. Ich kann nicht irgendwie mit Flipflops kommen. Das ist schon mal der erste Anschiss.
0: Hä, aber bist du schon kleidertechnisch angepasst?
4: Ja, lange Hosen habe ich jetzt an.

0: eigentlich schon sehr herbstlich. Fair. Im Winter, im Sommer nicht gemacht.
1: Ja,
0: das fair. Ist schon Herbst-Winterzeit und eben Socken und Schuhe. Ich habe das Gefühl, dieses Jahr Leute laufen alle nur noch mit Flipflops und so, und das wird der grösste Unterschied.
1: Das ist eben das Ding. Ich habe heute Morgen, als ich meine Kleider rausgesucht habe, mich genau gleich angelegt, wie ich es so im Sommer mache. Ja, ich habe einen Rock an. Ich habe, also logisch, ich habe noch eine Schicht an, oder? Aber in diesem Studio ist es auch immer kalt. Das ist für mich wie normal, wenn ich komme arbeiten. Aber ich habe darunter ein Träger-T-Shirt an und ich habe offene Schuhe an und keine Socken.
0: Oh mein Gott, du bist also wirklich im Sommer hängen geblieben.
1: Ich bin mega fest hängen geblieben und darum frage ich mich, wo dürfen wir uns im Moment gerade befinden? Sollen wir im Herbst sein? Sollen wir im Sommer noch ein bisschen stecken bleiben? Vielleicht kann unsere Community uns helfen. Wir fragen die Runde. Wo sind ihr? Wo darf man jetzt noch sein? Am 1. September 079-99-13-33. Das ist der Ort, wo ihr es uns dürfen sagen und uns vielleicht ein bisschen Orientierung geben. Ich bin sehr fest gespannt, weil eben, wie gesagt, ich bin noch ein bisschen lost.
0: Ich bin schon in den Schuhen und Socken reingesteckt.

0: Garden in Me mit My Beyoncé. Hier auf SRF Virus an dem Dienstagnachmittag. Und darf man an einem Dienstagnachmittag schon als Wochenende denken? Wir sagen ja.
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0: Und an dem 1. September ist ja offiziell auch der erste Herbsttag. Und ja, wir befinden uns irgendwie in dieser komischen Zwischensaison zwischen Sommer und Herbst drin. Und findet jetzt gleich so ein bisschen in diesem Event-Tipp, wenn wir euch ein paar Tipps geben für die nächsten Wochenende, wie ihr euch so ein bisschen langsam, aber sicher ein bisschen auf den Herbst könnt einstimmen. Und was gehört so also zu einem Herbst dazu? Genau, ab und zu gibt es vielleicht einen guten Regen. Und wenn es regnet, ja, dann kann man kann an See hocken, aber es ist nicht gleich geil, wie vielleicht in den Sommertemperaturen noch siehst. Darum vielleicht ein Tipp, wie wäre es mal mit einem Museum? Wäre eine Option. Und das Wochenende könnt ihr gerade richtig viele Museen anschauen. Am Samstag, 5. September nämlich, ist Zürcher Nacht der Museen, die lange Nacht der Museen. Das heisst, wir können wirklich vom 6 Uhr am Abend bis um 1 Uhr am Morgen 52 verschiedene Museen abklappern und einfach wirklich mal so ein bisschen herbstlich euch ein anderes Programm machen. Und was gehört denn sonst noch zum Herbst dazu? Ja, vielleicht habt ihr es jetzt an dem noch nicht gerade erkannt. Ich habe natürlich an Öpfelmost müssen denken, der langsam wieder so ein bisschen Saison hat. Und was kann man aus Öpfelmost noch machen? Genau, man kann ihn gären lassen und dann am Schluss hat man Cider. Und auch dem wird das Festival gewidmet, was es nicht alles gibt hier in Zürich. Am 12. September ist nämlich das erste Cider-Festival in der Mühle Tiefenbrunnen. 50 verschiedene Cider-Produzenten aus der ganzen Schweiz machen dort eine kleine Ausstellung, die ihr auch das eine oder andere könnt probieren könnt. Also ihr merkt, der Herbst, der hat auch schöne Seiten, das kann man sich mal gönnen. Und einen obendrauf, einer von diesen herbstlichen Tipps wäre zum Beispiel auch der hier. Da könnt ihr auch mal ein bisschen reingehen, wenn es draussen vielleicht ein bisschen ungemütlich wird.
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1: 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Das Einzige, was ihr machen müsst, ist mir schreiben. Auf WhatsApp 079 909 1333 schreiben wir, wo ihr neue Musik entdeckt, wenn nicht eben an diesem Radar-Festival. Und schon sind ihr in meinem Pott dabei.
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0: Einfach ein Vibe, der Sound kommt von Lausanne. Auf dieser Seite vom Röstigraben der Arma Jackson mit Casanova. Jetzt ist es aber Zeit, nicht über den Röstigraben zu schauen, sondern in die Welt raus. Zeit für ein Update aus dem Newsroom direkt zu euch. In eure Büros, eure Stuben oder eure Autos, wo immer ihr gerade seid.
1: 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Die Nachrichten von SRF um 14.30 Uhr mit Livia Schmid. Knapp eine Woche nach der verheerenden Sturzflut in Nepal ist die Zahl der bestätigten Todesopfer auf über 1000 gestiegen. Nach wie vor werden dort mehr als 4000 Menschen vermisst. Aber es gibt auch positive Meldungen aus dem Land im Himalaya. Zum Beispiel, seit der Flut wurden tausende Menschen gerettet. Thomas Fuchs.
2: Der nepalesische Premierminister teilte auf Social Media mit, nach der Flut hätten über 11.000 Menschen gerettet werden können. Dazu seien in einigen betroffenen Gebieten Strom- und Kommunikationsleitungen sowie Straßenverbindungen instand gestellt worden. Das erleichtere die Rettungsarbeiten und die Verteilung von Hilfsgütern. Nach Angaben von Regierungsstellen in der Hauptstadt Kathmandu wurden zudem provisorische Brücken gebaut und man habe sich durch verschüttete Wasserkraftanlagen gegraben, um fast 300 eingeschlossene Arbeiter zu retten. In mehreren zerstörten Wasserkraftwerken säßen aber noch mehr als 600 Menschen fest. Nach der Sturzflut in Nepal und Tibet besteht die Gefahr gefährlicher Krankheiten. Davor warnt die Weltgesundheitsorganisation WHO. Ein Sprecher sagte, verschiedene Faktoren erhöhten das Risiko, dass sich ansteckende Krankheiten ausbreiten. Zum Beispiel viele Personen auf engem Raum, Überschwemmungen und stehendes Wasser.
1: Zu zwei weiteren Meldungen in der Übersicht. Norwegens neuer König Håkon VIII. Hat seinen Eid auf die Verfassung im Parlament abgelegt. Nach dem Tod seines Vaters Harald V. war Håkon am Freitag sofort König geworden. Die Beisetzung des verstorbenen Königs Harald findet am 9. September in Oslo statt. In Australien haben die Bundesstaaten Victoria, New South Wales und Tasmanien den wärmsten Winter seit Beginn der Aufzeichnungen hinter sich, also seit 116 Jahren. Das meldet das Nationale Wetteramt. Ein Experte des Amtes sagte der Zeitung Guardian, in der Metropole Sydney sei es diesen Winter oft mild gewesen mit einer Durchschnittstemperatur von 15,3 Grad.
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0: Bei uns ist es heute recht sonnig mit Temperaturen um die 25 Grad. Es bleibt also weiterhin irgendwie noch so ein bisschen sommerlich, trotz dem 1. September. Ich bin Kriegi Glanzmann. Habt's gut an dem Dienstagnachmittag.
4: Au, au.

0: Don't rush. Das ist genau das Motto, das wir haben an diesem Dienstagnachmittag. Wir nehmen es easy. Dann auf SRF Virus zusammen mit dem Young T. Wir reden gerne darüber. Sex. Vor allem auch guten Sex. Vielleicht so ein bisschen im Sinne von, ja, so ein bisschen Gossip oder vielleicht auch, ja, was man vielleicht auch mal ein bisschen bluffen, was man schon alles ausprobiert hat oder was auch immer. Was man aber nicht so gerne darüber redet, ist, ja, wenn es eben vielleicht mal nicht so gut war, vielleicht auch, wenn es mal verdammt weh da hat. Aua. Ja, eher nicht, oder? Und darum brechen wir heute das Tabu. SRF Virus ist ein bisschen bekannt dafür, wir nehmen wirklich kein Blatt vor's Maul. Aber man muss eigentlich sagen, nicht wir brechen heute das Tabu, sondern Anna. Sie hat nämlich für eine neue die Podcast von SRF Input offen darüber geredet, dass sie beim Sex aber noch manchmal Schmerzen hat.
1: Das war nicht so, so ah, das ist jetzt ein bisschen unangenehm oder das Ziel ist, das war wirklich so, so, als würde jemand etwas aufreissen. Und jedes Mal, wenn er nachher wieder rausgezogen hat und wieder rein, es ist nicht besser geworden. Oder so. Es ist knallhart gewesen. Es war wirklich Horror gewesen.
0: Also wenn man sie so erzählen hört, merkt man wirklich auch gerade so, oh krass, über so etwas hat man irgendwie noch selten so offen geredet. Gerade Frauen sind eher betroffen von solchen Schmerzen beim Sex. Und was man dann dort noch merkt, nicht nur der Sex selber ist betroffen, sondern es hat eben auch Einfluss auf die gesamte Sexualität.
1: Dann fährst du plötzlich einfach kuscheln oder du dich küssen und plötzlich bin ich so, aber nicht zu fest, weil nachher könnte es vielleicht auf das rauslaufen und dann muss ich wieder abblocken und dann ist er wieder hässig. Lieber gehen wir dieser Situation aus dem Weg und haben jetzt einen schönen Abend, dass es nachher der Abend in Enttäuschung endet. Aber es ist eben auch nicht gut. Es ist ein Rattenschwanz. Es ist alles so ein bisschen mega frustrierend.
0: Sehr krass ist auch, Anna hat das Ganze dann bei einer Frauenärztin abchecken lassen. Anatomisch ist Spieren alles okay. Sprich, man kann irgendwie auch gar nichts dagegen machen. Wie also Betroffene mit solchen Schmerzen umgehen beim Sex und was dann vielleicht auch Gründe könnten sein, warum dass man solche Schmerzen hat, das zeigt eben der neueste Podcast. Ihr findet ihn auf unserer Webseite www.srfvirus.ch. Und wir haben jetzt heute einfach schon ein bisschen etwas gemacht, um das Tabu zu brechen und einfach irgendwie mal ein bisschen offener darüber reden. Reden wir mal darüber, wenn es nicht einfach nur toll ist, reden wir doch auch mal darüber, wenn es vielleicht ein bisschen weh macht.
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0: Dienstagnachmittag mit dem Steve Lacey, dann auf SRF Virus. Den 1. September haben wir heute.
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0: Wo aber gar noch nicht so septemberlich ist. Es ist nämlich draussen relativ sonnig mit Temperaturen um die 25 Grad. Also ich finde, so ein bisschen Sommer haben wir schon noch mit den Temperaturen heute.
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0: Und ich merke es mir wirklich an, ich stecke irgendwo noch ein bisschen in den Sommerferien. Vielleicht ihr ja auch. Ich bin nämlich auch erst seit einem Tag wieder zurück. Darum habe ich gefunden, wir machen heute auch musikalisch noch zusammen ein bisschen Sommerferienprogramm. Wir gehen nämlich ein bisschen Perlen tauchen. Die sind bei uns im Programm drin. Zum Beispiel

Auch hier für euch parat in der nächsten halben Stunde. Giant Rooks mit Morning Blue, ein Song, den man irgendwie schon fast ein bisschen vergessen hat. Wir haben aber natürlich auch neue Perlen für euch. Ein Kombi, wo nicht geiler könnte sein. Top Low zusammen mit Stromae und Des Fleurs. Wirklich einfach ein geiler Song. Und auch Schweizer Perlen haben wir für euch. Naveni. Erst gerade noch bei unseren Kollegen und Kolleginnen von SRF 3 Best Talent gesehen. Also wirklich eine, die ihr jetzt endlich einmal auf dem Radar haben, wenn ihr sie natürlich nicht schon lange habt. Das und noch vieles mehr, hier in der nächsten halben Stunde auf SRF Virus.

0: Der Song, den dürftet ihr kennen. Das ist der Dolcen mit Numb. Ein Song, der irgendwie doch, ja, ein bisschen bekannter geworden ist. Man entdeckt auf SRF Virus aber auch immer wieder mal neue Musik. Das hat uns auch der Pascal aus der SRF Virus Community geschrieben. Er hat gefunden, ja, SRF Virus, das ist der Ort, wo man neue Musik entdeckt. Wie sieht denn das aber aus bei meinem Produzenten Alessio Amstutz? Wo entdeckst du neue Musik?
1: Ich sage ehrlich, ich habe direkt so an Musikstreaming-Plattformen gedacht. Mhm. Oder an Insta, weil Insta spielt man auch immer so Sachen von irgendwelchen Artists, die etwas machen. Und ehrlich gesagt, auch Virus an sich.
0: Ach,
1: ich
0: bin auch
1: manchmal da so und denke mir so, ah, oh, noch nie gesehen, wer ist denn das? Also, for real, ich mache es genau am gleichen Ort wie die Leute, die uns auch hören.
0: Es ist jetzt nicht ganz random, dass wir heute darüber reden, wo dass man neue Musik kann entdecken kann, weil wir haben heute auch Tickets dabei für ein Event, das eben genau gemacht ist, um neue Musik zu entdecken.
1: Yes, einmal zwei Tickets fürs Radar-Festival an der Langstrasse in Zürich. Das ist am 12. September und also, der Event, du bist ja auch schon gesichert. Mhm. Kannst du wahrscheinlich am besten erzählen, was man dort machen kann?
0: Mhm. Hey, es ist wirklich ein sehr cooles Event. In all diesen verschiedenen Konzerten und Party-Venues kann man einfach mal ein bisschen in den Keller runtergehen und ein bisschen Musik hören. Und ich habe dort wirklich auch vor einem Jahr Musik gefunden, die mich nachhaltig bis jetzt prägt, nämlich Sound von innen hier. Boyish sind das. Aus den USA sind damals sogar extra noch in unseren kleinen Sendebus reingehockt und haben mit mir geredet. Und ich finde, die Musik im Fall, ich lasse es heute noch bis jetzt auf und ab.
1: Du hast dich einfach ein bisschen verliebt.
0: Ich habe mich ein bisschen verliebt, ja. Ich bin wirklich ehrlich. Ja, aber man kann sich verlieben am Radar Festival. Es hat wirklich einfach auch geilen Sound. Und ich mache euch nur schnell einen kleinen Einblick, was das ihr das Jahr hören könnt.
2: Wir kommen auf die Fanken und dein Alter kann sich ficken.
0: Musik von Karl aus Deutschland. So ein bisschen edgy, rappig, angehaucht. Wir haben aber natürlich auch Schweizer Perlen. Musik aus Zürich von der Lily Costa war auch schon bei uns im Female Music Special gesehen. Könntet ihr also von dort vielleicht schon ein bisschen können. Und dann noch etwas von dieser Seite vom Röstigraben. Faustine heisst der Act und ein kleiner Funfact an dieser Stelle, hat an meiner Bachelor-Abschluss-Feier gespielt in Freiburg.
1: Oha, krass. Aber da gehen die Schritte vorwärts.
0: Ja, die Schritte gehen definitiv vorwärts. Also man merkt wirklich, geiler Sound, man kann sich das Zeug wirklich mal abchecken. Und das Einzige, was man dazu machen muss, Alessio?
1: Schreibt uns auf WhatsApp 079-909-1333. Wo entdeckt ihr euren neuen Sound? Und mit ein bisschen Glück, wenn ihr etwas Gutes schreibt, gewinnt ihr die Tickets.
0: So einfach ist das.
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0: Und ich kann es jetzt natürlich nicht sein lassen. Ich habe euch von Faustine erzählt, die an meiner Bachelor-Abschluss-Feier gesungen hat und eben auch an dem Radar-Festival wird sie. Darum lassen wir doch gerade schnell rein. Faustine mit Serotonin. Gehört ihr gleich.

0: Mach gute Stimmung. Der Song von der Naika. One Track Mind heisst der. Ein kleiner Sommerhit von unseren Nachbarn in Frankreich, den wir hier für euch ausgegraben haben. Wir haben aber natürlich nicht nur diesen Sommerhit für euch parat. Wir haben auch ein paar ältere Sommerhits. Zum Beispiel den aus dem 2018. Vielleicht kennt ihr den noch ein bisschen besser. Hat ja tatsächlich noch ein bisschen mehr die Welt übernommen. Nämlich den hier. Calvin Harris zusammen mit der Dua Lipa haben wir hier gerade als nächstes ready in der Playlist. Vielleicht kennt ihr diesen Song nicht nur aus Sommerhit, sondern ihr kennt ihn vielleicht auch von diesen wunderbaren Dance-Moves, die Dua Lipa in dem, ja, nicht im Video, sondern eigentlich so auf Live-Performances gemacht hat. Er ist gerade für euch als nächstes parat, aber zwischendrin müsst ihr noch schnell Geduld haben. Es gibt noch ein kleines Update aus der Newswelt. Noch einen gehört ihr euch diesen Song, den Sommersong.
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2: Die Nachrichten von SRF um 15.30 Uhr mit Lukas Lüthi. Lesen, Schreiben und Rechnen. Mit diesen Grundkompetenzen hätten Lehrlinge in der Schweiz zunehmend Mühe. Das geht aus einer Umfrage unter rund 3000 Firmen hervor, die verschiedene Wirtschaftsverbände durchgeführt haben, darunter der Wirtschaftsdachverband Economy Swiss. Viele Unternehmen müssten den jungen Fähigkeiten vermitteln, welche diese früher aus der Schule mitgebracht hätten, sagt Rudolf Minsch, der Chefökonom von Economy Swiss. Warum die Grundkompetenzen sinken, dazu sagt er:
3: Es gibt verschiedene Erklärungsansätze, aber keine befriedigt effektiv. Wir wissen, Migrationshintergrund spielt eine Rolle, wahrscheinlich sonst das familiäre Umfeld. Auf der anderen Seite spielen wahrscheinlich Helikoptereltern eine wichtige Rolle. Wie weit der Lehrplan 21 eine Rolle spielt, wissen wir nicht. Das wurde noch nie systematisch untersucht.
2: Darum brauche es über alle Kantone hinweg vergleichbare Daten darüber, wie sich die Leistungen von Schülerinnen und Schülern entwickeln. Nur so könnten die richtigen Maßnahmen getroffen werden. Eines sei aber jetzt schon klar:
3: Die Politik muss dafür sorgen, dass die Schule sich auf den Kernauftrag beschränken kann, und dort dürfen sie keine Kompromisse machen,
2: sagt der Chefökonom von Economy Swiss, Rudolf Minsch. Nach Deutschland. Im Süden des Bundeslandes Brandenburg sind Sprengvorrichtungen an einem Umspannwerk gefunden worden. Das bestätigte die Polizei gegenüber mehreren Medien und auch der deutschen Presseagentur. Eine Leitung des Werks sei beschädigt worden. Offenbar habe die Täterschaft versucht, einen Stromausfall auszulösen. Wer hinter dem Vorfall steckt, ist nicht klar. Es seien nun Ermittlungen zum Vorfall am Umspannwerk in Trunow-Preilack aufgenommen worden. Zwei Auslandmeldungen. Norwegens neuer König Håkon VIII. Hat seinen Eid auf die Verfassung im Parlament abgelegt. Nach dem Tod seines Vaters Harald V. war Håkon am Freitag sofort König geworden. Die australischen Bundesstaaten Victoria, New South Wales und Tasmanien haben den wärmsten Winter seit Beginn der Aufzeichnungen hinter sich, also seit 116 Jahren. Das meldet das Nationale Wetteramt. Ein Experte des Amtes sagte der Zeitung Guardian, in der Metropole Sydney sei es diesen Winter oft mild gewesen, mit einer Durchschnittstemperatur von 15,3 Grad.
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0: Auch bei uns ist es weiterhin warm. Die Sonne, die scheint mit Temperaturen um die 25 Grad. Und solange es noch so ist, müssen wir sie uns noch geben. Die wunderbaren Sommerhits. Wir haben zum Beispiel hier einen für euch. Dua Lipa zusammen mit dem Calvin Harris. Ich habe sie euch versprochen. One Kiss, der Sommerhit von 2018.

0: Es gibt Musiker und Musikerinnen, dort weiss man wirklich ab Sekunde eins, die haben etwas getroffen. Und ich sage es bei ihr Dana schon seit Sekunden eins. Sie hat eine super smoothe Stimme. Sie hat einfach einen Vibe in ihrer Musikin, die Elena Fluri aus Zürich. Meiner Meinung nach die Olivia Dean aus der Schweiz. Ist ein Vergleich, den man irgendwie so anstellen kann, oder? Irgendwie hört man es auch gerade instantly. Und auch Elena selber sieht die Parallelen zu diesem grossen internationalen Star.
1: Ich finde, Olivia Dini macht cooles Zeug. Und eben, ist aus London. Das ist natürlich halt auch so ein bisschen die Welt, in der ich mich bewege, aus der sie kommt. Und ich glaube schon, dass wir wahrscheinlich auch ähnliche Influences haben zum Teil mit gewissen Sachen. Und nein, das finde ich einen schönen Vergleich, das höre ich gerne.
0: Jetzt muss man sagen, die Olivia Dean, die hat einen Grammy gewonnen. Die hat schon die ganze Welt betourt. Also die hat sicher schon ein, zwei Sachen mehr abgehängt als vielleicht Elena Fluri. Aber man darf natürlich vom Erfolg träumen. Man muss aber auch sagen, sehr auf eine schweizerische Art und Weise bleibt Elena Fluri sehr bescheiden.
1: Also ich finde es schon mega schön, wenn meine Musik gelost wird. Und jetzt auch da, ich habe mega Freude, dass ich höre immer wieder, ja, ich habe dich im Radio gehört, ich habe dein Lied in dem SRF gehört und so. Es freut mich natürlich mega, weil man macht die Musik und man denkt dann nicht in erster Linie daran, wie das dann gelost wird, sondern man muss irgendwie mal so ein etwas irgendwie rausbekommen aus dem System oder so, oder irgendetwas, ja, das ist so ein Instinkt, den man irgendwie hat, und es ist mega schön, wenn sich Leute irgendwie mit dem identifizieren können, oder denen das gefällt, oder das halt dann gelost wird. Das ist natürlich schön, wenn seine Arbeit auch dann ein bisschen weiterlebt. Das finde ich ganz toll. Also ja, ich hoffe, dass die Leute etwas damit anfangen können und dass es ihnen gefällt. Das ist schön.
0: Ich verstehe natürlich die Bescheidenheit, aber ich finde jetzt, ich darf mal ein bisschen weniger bescheiden sein. Vielleicht, wer weiss, ich tue es jetzt manifestieren. Gibt es ja irgendwann einmal eine Grammy-Nominierung für die junge Schweizerin, die Elena Fluri? Ich werde dann sonst wieder die Erste, die es gesagt hat. Gehört ihr hier auf SRF Virus mit ihrem Song «Great Idea».

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0: Okay.
1: Eine von den ganz starken Stimmen aus der Schweizer Musikwelt, Kings Elliot mit «The Promise» hier auf SRF Virus.
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1: An dem Dienstagnachmittag, 1. September, wo wir draussen warme 25 Grad haben und auch die Sonne sich immer noch zeigt. Ich würde also sagen, ja, wir sind im September, wir geniessen sie noch, solange wir sie haben.
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1: Und mit mir mixen wir heute Nachmittag einen kleinen musikalischen Zaubertrank. Wir nehmen eine kleine Prise von ihr da.

0: Und vielleicht noch ein bisschen Sprinkle, Britney Spears. Und raus kommt dabei... Slater. Geiler neuer Sound aus den USA. Geht ja im Moment wirklich auch hart viral mit dem Song hier. Dance, Dance, Dance heisst der. Und sie sagt eben wirklich, von diesen drei Musiklegenden, die wir jetzt gerade in den Zaubertrank gemixt haben, ist sie ganz stark geprägt worden.
1: The Fame, Blackout, Britney,
2: yes.
1: And probably B-Day. I feel like that is like... When I was growing up particularly, those were very formative for me in my life.
0: The Holy Trinity von Alben, sagt sie, und dementsprechend auch in ihrer Musik zu spüren. Ich finde, man hört es. Wir haben sie dort Slater mit ihrem Dance, Dance, Dance. Lass uns mal genau hin, ob ihr vielleicht Beyoncé, Lady Gaga und Britney Spears dort auch ein bisschen hört.

0: Schweizer Musik vom Feinsten, vom Schillern. Stuck with that. Schweizer Musik, das kommen wir hier auf SRF Virus.
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0: Und bei unserem Schweizer Artist der Woche habe ich das mal wirklich zweimal schauen, als ich den Songtitel gesehen habe. 4L heisst der. Und wenn ich das so lese, dann denke ich irgendwie instantly gerade so an Rezeptbücher, 4 Liter, oder? Könnte man irgendwie vielleicht noch aus der Hauswirtschaft. In dem Fall ist es aber ein bisschen etwas anderes.

0: sehr spannenden neuen Sound aus der Schweiz. Und eben bedeutet etwas anderes als einfach 4L.
1: Der Song bedeutet uns insofern viel, weil der mit verschiedenen Freunden, speziell aus dem Berner Freundeskreis, entstanden ist. Der Song trägt recht ein abgestimmtes Soundbild und erinnert mich persönlich an die Zeit mit all diesen Freunden, die teilweise auch im Song 4L erwähnt werden. 4L heisst insofern auch For Life, also Freunde fürs Leben. Von einem Abend beim Berner Münster oder irgendwo in der Innenstadt in Bern oder im damaligen Zuhause in der Lorena trägt der Song immer wieder Erinnerungen führen.
0: So erklärt das der Dominik von Straight Away Squad. Und eben da sind jetzt all die Freunde mit drauf, Ete und MGS. 4L hat für uns Sigu, Schweizer Artist, für eine Woche verdient. Und da ist er für euch. 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

0: Musik aus der Schweiz. Von der Lavai. Zeit zum Übergehen in Newsroom. Dort macht sich nämlich schon unsere Livia Schmid bereit. Die hat das Update für alles aus der Newswelt. Mit ihr wissen ihr Bescheid.
1: 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Die Grossbank UBS ist nicht zufrieden mit dem neuesten Vorschlag der zuständigen Ständeratskommission rund um das Eigenkapital systemrelevanter Banken. Der Vorschlag geht weniger weit als jener des Bundesrats. Die Kommission will, dass die UBS ihre ausländischen Tochtergesellschaften nur mit 50% Kernkapital unterlegen muss. Die UBS sagt, dies führe zu 13 Milliarden US-Dollar mehr Kosten für die Bank. In der Schweiz haben Lehrlinge zunehmend Mühe mit schulischen Grundkompetenzen wie Lesen, Schreiben und Rechnen. Das zeigt eine Umfrage unter rund 3000 Firmen. Der Wirtschaftsdachverband Economie Suisse fordert von der Politik, dass sie dafür sorgt, dass die Schule sich auf ihren Kernauftrag beschränken kann. Dort dürfe die Politik keine Kompromisse machen. Im deutschen Bundesland Brandenburg sind an einem Umspannwerk mehrere Spreng- und Brandvorrichtungen gefunden worden. Der Netzbetreiber sagt, es handle sich dabei um eine Art selbstgebastelte Silvesterraketen. Ob es sich um einen mutmaßlichen Anschlag handelte, ließ die Polizei offen. Ermittlungen seien im Gange.
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0: Warm und schön, das ist alles, was es zu sagen gibt an diesem Dienstagnachmittag mit Temperaturen um die 25 Grad. Nehmen wir auch den September noch so ein bisschen in sommerlicher Manier.
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0: Und wir nehmen den 1. September nicht nur in sommerlicher Manier, sondern wir geben euch auch noch gerade etwas zurück. Wir haben nämlich einmal zwei Tickets für das Radar-Festival für euch heute Nachmittag bereit. Am 12. September könnt ihr ihn zum Beispiel dort live sehen, den Solaroy. Mit seinem Song «Hurricane», den ihr hier sicher von Virus kennt. Es gibt aber auch Musik von ihr da. Schweizerdeutscher R&B von der Althea. Oder vielleicht etwas ganz Neues zum Entdecken. How can I still adore? 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Die Alice Castello-Musik aus Grossbritannien. 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Schreibt mir einfach 079 909 13 33. Und mit ein bisschen Glück gehören die Tickets euch.
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0: Wir haben einige Fanboys und Fangirls in der SRF-Virus-Community. Die gibt es tatsächlich. Zum Beispiel auch der Luca, der eben in der SRF-Virus-Community ist. Er ist ein bisschen im Joji-Fieber.
1: Es ist einfach sehr vielseitig. Wie gesagt, Hip-Hop, R&B irgendwie auch und dann die Lo-Fi-Elemente zum Teil. Dann mal wieder ein neuestes Album auch viel so extrem eskalierende Musik, auf Deutsch gesagt.
0: Wenn man den Luca so gehört erzählen, hat man wirklich das Gefühl so, der hat sich intensiv mit dem Sound auseinandergesetzt. Das ist er nämlich, der Joji, der, der eben Luca ein kleines Fieber versetzt. Er hat ihn gestern Abend auch live dürfen sehen, dank uns von SRF Virus. Er hat bei uns nämlich Tickets gewonnen, um ins Hallenstadion zu gehen und der Joji an seinem Konzert zu sehen. Und jetzt könnte man sich ja meinen, der Luca, der tönt wie ein Überfan. Einer, der seit Ewigkeiten den Joji mitverfolgt, das ist aber nicht ganz so.
2: Ich mache immer einfach überall mit, wo ich kann. Und so jetzt bei diesem Event habe ich einfach ein Emoji geschickt und jetzt bin ich da.
0: Das ist also wieder mal ein Proof. SRF Virus ist der Ort, wo man neue Musik herausfindet. Und im besten Fall dann eben vielleicht auch ein bisschen Fan davon wird und dann das auch live kann miterleben. Und also, dass das nicht einfach nur so, ja gut, jetzt kann ich ins Konzert gehen, gesehen ist beim Luca, das beweist auch die Sprache. Sprachnachricht, die er uns nachher mit seiner Begleitung Nina geschrieben hat, nachdem sie am Konzert gewesen sind.
3: Wir kommen gerade vom Joji-Konzert und es war wirklich mega cool gewesen. Er hat eine richtig krasse Lightshow gemacht. Man hat wieder von den Erinnerungen schwelgen, wenn man die Lieder kennt, die alten Lieder und die neuen.
4: Und richtig können in die Musik eintauchen.
3: Yes.
0: Also ihr merkt, man kann auf SRF Virus Fan werden, man kann mit SRF Virus an Konzert, all das für euch. Und dann haben wir ihn für die, die ihn verpasst haben. Der Joji zusammen mit dem Kid Leroy. Der Joji gestern auf der Bühne gestanden, auf dem Hallenstadion, auf der Hallenstadionbühne. Und da ist er mit Bluffin'.

0: Chaperone bringt uns geile Sound an dem Dienstagnachmittag, wo draussen immer noch recht freundlich ist. Sonnig, etwa so wie die Musik von der Chaperone.
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0: Und nicht nur Chaperone bretscht euch geilen Sound um die Ohren. Nein, auch ich bretsche euch wirklich einfach schnell so eins ums andere um die Ohren, wo hammergeil ist.

0: spannender Mix, denkt ihr jetzt vielleicht. Aber auch ein geiler Mix an dieser Stelle. Und das alles könnt ihr live sehen, schon ziemlich gleich, nämlich am Radar Festival am 12. September.
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0: Ich habe nämlich an diesem Dienstagnachmittag eine gute Nachricht für euch. Ich habe einmal zwei Tickets zu vergeben für die Person, die eben geilen Sound kennenlernen wollte am Radar Festival am 12. September. Alles, was ihr dafür machen müsst, ist mir eine WhatsApp-Nachricht schreiben. 079 909 13 33. Wenn ihr mir noch verratet, wo dass ihr neuen Sound am liebsten kennenlernt, dann habt ihr vielleicht noch einen kleinen Bonuspunkt für euch verdient. Das noch an dieser Stelle als Tipp. 079 909 13 33. Und schon sind wir in meinem Pott. Und jetzt lassen wir natürlich auch ein bisschen etwas rein, das ihr kennenlernen könnt an diesem Radar-Festival. Das ist der Solaroy, kleiner Hit-Gigant aus dem Solothurn, ein Schweizer Künstler mit Hurricane.

0: Der Justin Bieber mit seinem Daisy ist hier auf SRF Virus an dem Dienstagnachmittag, 1. September. Es kann schön sein, es kann romantisch sein, es kann auch mal heiß zu und her gehen. Ihr wisst, von was ich rede. Ja, es geht natürlich um Sex haben. Aber ja, jetzt mal wirklich allen Spass beiseite. Sex kann nicht nur schön sein, Sex kann manchmal eben auch wirklich wehtun. Über das redet der neueste Podcast von SRF Input. Ein kleines Tabuthema, darf man auch mal sagen an dieser Stelle. Der Podcast, der redet mit Frauen wie zum Beispiel der Tanja, die von solchen Schmerzen betroffen sind. Und sie hat wirklich Glück, weil sie hat einen Partner an der Seite, der ganz, ganz viel Verständnis zeigt. Leider reicht das aber meistens nicht nur.
1: Er hat mega viel Mitgefühl für das Thema. Am Anfang fast schon ein bisschen zu extrem und die ganze Zeit gefragt, ist das okay? Und gell, du sagst mir, wenn es dir nicht gut tut und wenn es dir weh macht. Und ich habe wie gemerkt, auch wenn er es spürt, und wir wie dann übergehen irgendwie in eine andere Stellung oder was auch immer. Wenn ich es nicht ausspreche, dann frisst ich es gleich wieder wie eine Art in mich rein. Und dann tue ich wie einfach jedes Mal wieder ein Tröpfchen in das Gläschen rein.
0: Also man traut es manchmal vielleicht gar nicht aussprechen, weil es eben auch ein kleines Tabuthema ist. Darum brechen wir das heute auch noch auf SRF Virus. Weil spannend ist auch, die Frauenärztin und Sexualtherapeutin Caroline Bischoff, die erzählt etwas ganz Ähnliches. Schmerz, wenn man es nicht adressiert, kann irgendwann einmal verinnerlicht werden.
2: Wenn ich ständig trainiere, wenn ich den Punkt A drücke, dann habe ich Schmerzen. Dann ist das mit der Zeit wie ein Automatismus und ich muss nur in die Nähe vom Punkt A kommen oder daran denken, ich könnte den drücken und schon löst das der Reiz aus im Hirn.
0: Wie Frauen wie Tanja eben lernen, mit solchen Schmerzen umzugehen und vielleicht gleich auch wieder Spass beim Sex zu finden, das gehört ihr in der ganzen Folge von dem SRF Input Podcast. Wenn ihr also selber von solchen Schmerzen betroffen seid oder vielleicht jemand kennt, der solche Schmerzen hat, dann könnte das ein Podcast sein, der euch irgendwie ein bisschen hilft und euch auch irgendwie ein bisschen, ja, verstanden fühlt. Wir haben ihn auf unserer Webseite auf www.srfvirus.ch. Schaut doch dort mal rein, es lohnt sich wirklich dort reinzuhören.
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0: Der Armer Jackson, Musik aus Lausanne. Und auch sie jetzt drauf, Livia Schmid, die macht sich nämlich ready im Newsroom und gibt euch einen Überblick über alles, was ihr wissen von der Welt. 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
1: 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Die Großbank UBS ist nicht zufrieden damit, dass sie künftig ihre ausländischen Tochtergesellschaften mit 50% Eigenkapital und 50% speziellen Anleihen unterlegen soll. Das schlägt die zuständige Ständeratskommission vor. Der Vorschlag würde für die UBS 13 Milliarden US-Dollar Zusatzkosten bedeuten, so die Bank. Der Vorschlag der Kommission geht weniger weit als jener des Bundesrats. In der Schweiz haben Lehrlinge zunehmend Mühe mit schulischen Grundkompetenzen wie Lesen, Schreiben und Rechnen. Das zeigt eine Umfrage unter rund 3000 Firmen. Der Wirtschaftsdachverband Economie Suisse fordert deshalb von der Politik, dass sie dafür sorgt, dass die Schule sich auf ihren Kernauftrag beschränken kann. Dort dürfe die Politik keine Kompromisse machen. Im deutschen Bundesland Brandenburg sind an einem Knotenpunkt im Stromnetz, einem sogenannten Umspannwerk, mehrere Spreng- und Brandvorrichtungen gefunden worden. Laut dem Netzbetreiber handelt es sich um eine Art selbstgebastelte Silvester-Raketen. Wer dafür verantwortlich ist, ist nicht klar. Die Ermittlungen laufen.
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0: Das Wetter heute, sonnig und mild, mit Temperaturen um die 25 Grad. Und auch morgen sieht es wieder ziemlich ähnlich aus. Nur am Morgen hat es vereinzelt noch ein paar mehr Schleierwölkchen am Himmel. Ich bin Kriegi Glanzmann. Hallo.

0: Die könnte oder können die Künstlerin. Kesha ist das mit ihrem Red Flag. Aber wir zeigen euch ja hier immer wieder mal gerne neue Musik auf SRF Virus. Und wir zeigen sie euch nicht nur am Radio, sondern wir schicken euch auch gerne dorthin, wo die neue Musik spielt.
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0: Und auch wir haben gehört, das Radar Festival, das ist das Festival für neue Musik. Das findet am 12. September statt und ich habe heute Nachmittag einmal zwei Tickets zu verlosen gehabt. Und die Chance, dort neue Musik zu entdecken, hat sich Selina heute Nachmittag gekrallt. Hallo Selina.
3: Hoi Krigi, mega cool. Merci nochmal.
0: Hey, du hast mich gerade so ein bisschen mit deiner Nachricht gestrikt als Musikentdecker. Bist du jemand, der wirklich würde sagen, du entdeckst gerne neue Musik?
3: Hey, wahrhaftig, ja. Also ich bin meistens die, die so No-Names oder so kennt, ja. Das sagen meine Kollegen auch immer.
0: Das hast du mir wirklich auch gerade bewiesen, weil du hast mir zwei Namen gesagt, wo du dich darauf freust, die noch nicht so bekannt sind. Magst du schnell sagen, welche zwei Künstler das sind?
3: Genau, das wäre die Band Femmes und dann noch Solaroy. Obwohl Solaroy, würde ich sagen, schon bekannt
0: ist. Ja, definitiv, da können vielleicht auch unsere Virus-Hörer und Hörerinnen, das klingt nämlich so. I don't wanna call it love, I fuck it up. I don't hat mit dem Song ja doch auch schon ein bisschen virale Wellen geschlagen, aber eben Femmes noch nicht ganz so bekannt. Ganz entspannende Band aus Luzern und Bern. Woher kennst du die?
3: Ich frage mich sich gerade, gell? Hey, ich kenne vor allem das eine Bandmitglied, das ist Annika, die ist am Bass oder an der Gitarre.
4: Mhm. Oh, wow.
3: Und die ist bei uns im Verein. Also ich arbeite bei Madame Frigo, sie ist auch ein NGO in Luzern und sie ist bei uns im Vorstand und sie hat eben vom Radarfestival erzählt. Da habe ich gedacht, hey, wäre eigentlich mega cool. Und weil ich als treue SRF-Virus-Hörerin habe ich gedacht, hey, also da muss ich gerade zuschlagen.
0: Das klingt ja perfekt. Du hast persönliche Ties zu dieser Band, du kennst gute Musik und liebst gute Musik. Also es ist ein Match made in heaven mit dir und dem Festival.
3: Genau, wirklich. Hey, made to be.
0: Und darum, weil das so made to be ist, habe ich gefunden, wir spielen doch auch zur Feier vom heutigen Tag einen Song von dieser Band, wo du dir eben so gerne möchtest anhören. Femmes. Wet Tongue habe ich hier parat. Bist du ready? Lassen wir das zusammen.
3: Perfekt, super.
0: Perfekt. Also Selina, die geht ans Radar-Festival und darf sie hier hören. Wet Tongue ist das von Femmes, eine neue Band.
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0: Der Song für unsere Gewinnerin heute, für Selina. Sie hat nämlich 2 Tickets fürs Radar-Festival abgesahnt, wo eben die Band, die wir jetzt gerade gehört haben, auch wird spielen. Femme Meuf heissen die. Das Radar-Festival, das findet am 12. September in der Langstrasse Zürich statt. Und kleiner Tipp an dieser Stelle, das sind nicht die letzten Tickets, die rausgegangen sind. Auch diesen Donnerstag könnt ihr nochmal Tickets gewinnen.
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0: Immer wieder ein Vibe. Der Post Malone mit seinem Wow bringt uns durch den Dienstagabend, 1. September. Und obwohl der 1. September eigentlich offiziell der Start vom Herbst ist, finde ich, ist es wettertechnisch immer noch ziemlich sommerlich. Wir haben warme 25 Grad und die Sonne, die ist rum. Und auch morgen sieht es relativ ähnlich aus. Nur ein, zwei Schleierwölkchen mehr haben wir am Himmel.
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0: Und SRF Virus hat für euch Sound für jedes Körperteil, kann man so sagen. Wir haben zum Beispiel Musik für den Kopf. Galantis zusammen mit The Devil's Tax Return, Do You Mind, heisst der Song. Und ich sage darum für den Kopf, weil ganz so einfach zum Hören ist er jetzt nicht, aber eben einfach hure geil. Also man muss ein bisschen mitstudieren, man muss ein bisschen wach sein, wenn man das hört. Wir haben aber auch Musik für den Bauch. Der Eminem mit Houdini und ich meine für den Bauch, wenn man vielleicht mal ein bisschen mitschmunzelt oder sogar laut raus aus dem Bauch mitlacht, wenn man dann die Lyrics ein bisschen genauer zulässt. Wir haben aber auch Musik fürs Herz. Und wenn sie nicht eine fürs Herz ist, dann weiss ich also wirklich nicht. Die Olivia Dean mit So Easy to Fall in Love. All die Songs gibt's in der nächsten halben Stunde. Sie gerade als nächstes hier auf SRF Virus. Ich bin Krigi Glanzmann.

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0: Eminem mit Houdini begleitet uns zu den Dienstagabend, 1. September, Viertel ab 6 Uhr Schätzung.
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0: Euer Sender für guten Sound, vor allem aus der Schweiz. Und dass sie es getroffen hat, das wissen wir ja schon sehr, sehr lange. Kings Elliot hat vor einem Jahr ziemlich genau ihr letztes Album rausgebracht. Born Blue heisst das. Und hat jetzt auch erstmals so ein bisschen internationalen Buzz mit dem kreiert. Es gibt nämlich ein paar Friends von uns, von BBC One, die sehr Fan sind von ihr.
2: The visuals and the aesthetics and everything around it. So gorgeous, so stunning. It's got this real contemporary feel to it, but even with the addition of the strings there on that song and her yearning vocal, it feels very classic at the same time. Big, big fan of that. And yeah, I mean, Kings Elliot bearing all with that tune and the announcement of a new chapter in her life.
3: Oh my God! That literally... I don't know if people realize how much that means.
0: Und die ihr da hinten dran gehört, ganz aus dem Häuschen sind, das ist sie, die Kings Elliot, die eben genau zugelassen hat, wie das da über sie geschwärmt wird im internationalen Radio. Mögen wir ihr natürlich ganz fest gönnen, weil wir wissen es ja schon lange. Sie macht einfach wirklich wunderbare Sounds.

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0: Wir schauen gerne auf sie, Schweizer Musik, hier von Saftloft an dem Dienstagnachmittag. Wir schauen aber nicht nur gerne auf Schweiz und Schweizer Musik, sondern wir schauen auch gerne über unsere Grenzen raus. Zum Beispiel im Nachrichtencheck, da gibt es alles aus der Welt. Von der Livia Schmid aus dem Newsroom.
1: Nachrichtencheck. Die deutsche Regierung macht Russland für den mutmaßlichen Drohnenanschlag auf dem Flughafen Leipzig vor 4 Wochen verantwortlich. Das haben Innenminister Alexander Dobrindt und Außenminister Johann Wadephul vor den Medien gesagt und sie kündigten an, die Sicherheitsmaßnahmen zu verstärken. Außerdem werde das russische Generalkonsulat in Bonn geschlossen. Die Großbank UBS ist nicht zufrieden damit, dass sie künftig ihre ausländischen Tochtergesellschaften mit 50% Eigenkapital und 50% speziellen Anleihen unterlegen soll. Diesen Vorschlag macht die zuständige Ständeratskommission. Sie geht weiter als jener des Bundesrats. Als jener des Bundesrats. Im Kanton Tessin gerät Regierungsrat Claudio Zali weiter unter Druck. Die Regierung fordert ihn auf, sofort zurückzutreten und nicht erst in einem Monat. Der Grund? Eine neue Strafuntersuchung wegen mutmaßlicher Delikte gegen die sexuelle Integrität, wie RSI berichtet. Im Zusammenhang mit einer anderen Strafuntersuchung wegen Verdachts auf Amtsmissbrauch hatte Zali angekündigt, er werde zurücktreten.
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0: Wir machen fast Copy-Paste, was das Wetter angeht morgen. Wir haben nämlich immer noch 25 Grad, wir haben immer noch relativ viel Sonne. Nur 1-2 Flyerwölkchen mehr haben wir dann am Himmel morgen. Ich bin Kriegi Glanzmann. Das ist der Neighborhood mit ihrem Song Softcore. Der bringt euch den Dienstagabend an dem 1. September, wo ja eben auch ein bisschen der September, was sage ich, der Herbststart ist. Auch wenn das Temperaturen vielleicht noch gar nicht so sagen. Schönen Abend zusammen.

0: Musik von der Genie. Less Than A Lover. Letzten Freitag hat sie ihre neueste EP rausgedroppt. Fallen Angel heisst die. Und mit der ist sie nicht die einzige, die Musik released hat.
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0: Nein, wir haben auch Musik aus der Schweiz bekommen und das ist Musik, die beweist, Üben ist nicht alles. Es wird ein bisschen Talent. Das hebt eben eigentlich die Guten von den, ja, einfach Fleissigen ab.
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0: Und der Beweis für das ist eben Sölfa, ein Musiker aus Zürich. Einer, der unser Musikexperte Timo Meier fast ein bisschen sprachlos gemacht hat.
3: Ich finde, für ich sage mal, das Alter und die Dauer, wo er sich in der Branche rumtummelt, sind einfach die Texte schon so gut, schon, wo ich einfach finde, so, hä, wie geht das jetzt so?
0: Ja, yeah, also wie geht jetzt das und wo findet man das überhaupt?
3: Der Sölfa mit seiner Band hat sich so ein bisschen an den Band-Contests in der Schweiz rumgetummelt und ich finde das noch spannend, weil es ist, glaube ich, ein Faktor, den wir so in der heutigen Zeit von TikTok und all dem Zeug so ein bisschen vergessen haben. Es gibt Band-Contests noch.
0: Also der Sölfa, einer, der wirklich ein bisschen aus der Reihe raus tanzt, der es nicht mehr über TikTok schafft und einfach durchs konsequent, konstant dranbleiben, sondern einfach mit Talent und ja, so ein bisschen Underground-Musikwettbewerben. Denen müssen wir einfach definitiv mal wieder ein bisschen eine Chance geben. Vor allem, wenn sie so geilen Sound rausbringen wie die vom Sölfa. Er hat letzten Freitag eine neue Single gedroppt. Die lassen wir zusammen, wenn du nicht bist.
2: Wenn du nicht.
0: Da vom Sölfa. Auf SRF Virus. Ganz neue Musik für euch.

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0: Wunderschöne Musik aus dem Bündnerland. Von der Gigi Malua mit «Hi». Schweizer Musik, wie wir sie lieben, und Schweizer Musik, wie es bei uns nach der 7 noch ganz, ganz viel mehr gibt.
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0: Wir haben nämlich noch einiges für euch parat von guter Schweizer Musik aus allen Ecken von unserem Land. Wir gehen auf Bern zu Vernissage, See the Freshman und Lo und Leduc. Wir haben aber auch Musik aus St. Gallen für euch. Oder eigentlich genauer gesagt aus Mappizau. Der Benjamin Amaru wohnt ja nur in St. Gallen, ist aber eigentlich ja, im Herzen ganz sicher in seinem Mappizau daheim. Wir können aber auch auf Luzern mit der Maria. Das und vieles mehr für euch in der nächsten halben Stunde. Hier noch auf SRF Virus. Dort, wo die gute Schweizer Musik läuft. Ich bin Kriegli Glanz. Hallo zusammen.

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